0: auf einen Zugbegleiter im vergangenen Februar. Schnelle und umfassende Entlastung für die Wirtschaft, die hat Bundeskanzler Merz in der Bild am Sonntag angekündigt. Außerdem will er, dass die beschlossenen Reformen unter anderem bei Rente und Steuern so schnell wie möglich umgesetzt werden. Bei der Kabinettsklausur morgen sind das laut Merz die wichtigsten Themen. Die Bundesligisten sind bisher alle souverän durch die erste Runde des DFB-Pokals gekommen. Freiburg konnte sich gegen Düsseldorf mit 5:1 durchsetzen. Gladbach gewinnt mit 5:0 gegen Schott Mainz. Und der Lokalrivale Mainz 05 feiert ein 9:0 Schützenfest gegen den VfB Krischow aus Brandenburg.
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1: Erinnert ihr euch noch an die Zukunft? Also an die Zukunft, wie man sie sich im Jahr 2000 vorgestellt hat. Alles war silbern, alles hat irgendwie geleuchtet, Computer waren durchsichtig, Handys waren winzig klein. Genau dieser Mix aus Technik-Euphorie, Popkultur und Zukunftsfantasie hat damals auch Kunst und Design geprägt. Und das erlebt gerade ein riesiges Comeback. Alexandra Peters aus der Brillox Radio Redaktion, was macht denn diesen Y2K-Look so besonders?
2: Y2K steht für Year 2000. Und beschreibt diesen Moment, in dem sich alles nach vorne ausgerichtet hat. Fast wie ein kollektiver Blick durch ein Fernrohr in die Zukunft. In der Kunst erkennt man das sofort. Spiegelnde Chromflächen, die das Licht brechen, knallige Neonfarben, die fast schon flimmern und Formen, die wirken, als kämen sie direkt aus einem Science-Fiction-Film. Dazu kommen erste digitale Elemente, Pixel, Renderings, künstlich wirkende Oberflächen. Es ging weniger darum, die Realität abzubilden, sondern eher darum, ein Zukunftsgefühl zu entwerfen. Eine Zukunft, die gleichzeitig greifbar und doch ein bisschen wie aus einer anderen Welt wirkt.
1: Also eher Vision als Realität.
2: Genau, viele Künstler haben damals mit ganz neuen Werkzeugen gearbeitet. Frühe 3D-Programme, digitale Bildbearbeitung. Dinge, die vorher gar nicht möglich waren. Man kann sich das vorstellen wie ein Experimentierlabor. Alles war neu, alles wurde ausprobiert. Und gleichzeitig schwingt in vielen Werken so ein doppeltes Gefühl mit. Auf der einen Seite diese Begeisterung für Technik, alles scheint möglich. Auf der anderen Seite aber auch ein leichtes Unbehagen. Die Oberflächen sind perfekt, fast zu perfekt, manchmal so

0: oder kühl oder künstlich. Als würde man schon ahnen, dass diese glänzende Zukunft auch ihre Schattenseiten haben könnte.
1: Und warum ist das heute wieder so präsent?
0: Weil dieser Look gerade wieder auftaucht, wie ein Echo aus einer anderen Zeit. In der Mode sieht man wieder glänzende Stoffe, im Design kehren diese runden, futuristischen Formen zurück und auch in der Kunst wird diese Ästhetik neu aufgegriffen. Der Unterschied ist, heute schauen wir mit Abstand drauf. Was damals wie ein Blick nach vorne war, ist jetzt schon fast nostalgisch, wie ein altes Zukunftsversprechen. Man erinnert sich an eine Zeit, in der die Zukunft noch offener, vielleicht auch naiver gedacht wurde.
1: Ich bin sehr gespannt, was da noch kommt und freue mich dann schon, wenn wir die 2010er-Looks wieder aufleben lassen. Danke, Alex.
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1: Im Studio André Glatzel. Neue Sanktionen gegen Russland und mögliche Sicherheitsgarantien für die Ukraine. Darum geht es heute beim Treffen der sogenannten Koalition der Willigen. Ausgerichtet wird das Treffen von Kanzler Merz, Frankreichs Präsident Macron und dem neuen britischen Premier Burnham. VW-Chef Blume bezeichnet die Lage beim Autobauer als mehr als kritisch. In einem firmeninternen Interview sagte er, der Konzern sei überdimensioniert. Kommende Woche will sich der Vorstand auf mehreren Betriebsversammlungen zum Sparplan äußern. Weltweit sollen 50.000 Stellen gestrichen werden. Wirtschaftswachstum und Beschäftigung sollen im Zentrum der Kabinettsklausur in dieser Woche stehen. Das hat Bundeskanzler Merz der Bild am Sonntag gesagt. Außerdem will er, dass die beschlossenen Reformen so schnell wie möglich umgesetzt werden. Die Kabinettsklausur beginnt morgen auf Schloss Neuhardenberg in Brandenburg. Zwei Überraschungen bei den Sonntagsspielen im DFB-Pokal. St. Pauli stolpert gegen Rot-Weiß Essen. 0:2 verliert der Bundesliga-Absteiger gegen den Drittligisten. Und auch der zweite Absteiger Heidenheim patzt. Beim Regionalligisten Jeddelo 2 aus Niedersachsen gab es eine 2:5-Niederlage.
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1: Also ich bin ganz ehrlich, ins Familienunternehmen einsteigen, was richtig gut läuft, das klingt für viele ja nach dem perfekt gemachten Nest, oder? Ja, in Wahrheit bringt es aber auch oft verdammt viel Druck und riesige Erwartungen mit sich. Und genau über diesen Spagat haben wir mit Jessica Schaumbeck aus Essen gesprochen, weil sie hat Wirtschaftspsychologie studiert. Am Ende ist sie aber doch im Handwerksbetrieb ihrer Eltern gelandet. Und wie Jessica früher über den Job ihres Vaters gedacht hatte und warum das Thema Handwerk für sie eigentlich meilenweit weg war, obwohl sie es jetzt macht, hört mal selbst.
2: Auf gar keinen Fall. Ich möchte das nicht. Ich möchte mich nicht an Essen binden. Ich möchte nicht ins Handwerk. Ich habe immer gesehen, was er für ein stressiges Leben hatte, was für einen stressigen Alltag. Und habe immer gesagt, nee, das ist auf gar keinen Fall das Leben, was ich mal führen möchte.
1: Also ihr hört selbst, absolut gar keinen Bock. Am Ende hat es aber dennoch gemacht, obwohl ihr Vater schon einen anderen externen Nachfolger gesucht hatte. Ja, aber dann ist halt etwas sehr Trauriges passiert. Jessicas Vater ist unerwartet verstorben und das hat alles geändert. Und der entscheidende Moment kam bei einem einfachen Abend mit Freundinnen von ihr.
2: Und dann habe ich irgendwie nach 2 Gläsern Wein gesagt, es fällt mir jetzt irgendwie doch schon schwer, dass das jetzt alles, was die beiden, also was mein Großvater und mein Vater sich aufgebaut haben, dass das jetzt so von heute auf morgen auf einmal weg ist. Und dann haben die gesagt, du, wir haben da ehrlicherweise unter uns schon mal drüber gesprochen. Wir verstehen gar nicht, wieso du das nicht machst. Wir können uns das super gut vorstellen. Und dann habe ich gesagt, ja, ehrlicherweise ich mir auch. Und dann habe ich gesagt, wisst ihr was? Ich glaube, ich versuche das einfach mal. Und dann habe ich das abends noch meiner Mutter erzählt. Die hat gesagt, ich glaube, du bist wahnsinnig geworden. Hast du dir das gut überlegt? Und
1: wow.
2: Habe ich gesagt, nee, habe ich nicht, aber ich würde es trotzdem einfach mal machen.
1: Wahnsinn, oder? Also ich habe jetzt allein schon Gänsehaut. Und dann hat sie sich bei der Berufsschule angemeldet, denn sie war ja noch gar keine gelernte Malerin. Ich meine, sie hat ja Wirtschaftspsychologie studiert.
2: Ja, ich habe dann, also ich bin direkt in die Ausbildung rein, habe dann nebenbei dazu hier die Firma geführt. Also ich bin natürlich nicht auf die Baustelle gefahren, ich habe auch nicht dem Kunden erzählt, was passiert,

0: wenn er einen Wasserschaden hat, weil ich war ja auch ein absoluter Fachidiot. Ja, ich wusste nicht mal, was eine Dispersionsfarbe ist. Ich hatte vorher nie einen Pinsel in der Hand.
1: Wahnsinn. Wahnsinn. Und da sieht man mal, wie wichtig einem auch einfach die Familie sein kann. Aber es war auch natürlich komisch, mit Ende 20 und Studiumabschluss in der Tasche dann plötzlich wieder irgendwie Azubi zu sein.
0: Dann denkt man, oh Gott, was, wenn ich jetzt die Person bin, die nach 75 Jahren Betrieb das Ding in den ersten 3 Jahren irgendwie gegen die Wand fährt. Ja, das wäre das Schlimmste für mich gewesen. Aber ich habe auf jeden Fall die richtige Entscheidung getroffen, Gott sei Dank.
1: Ja, und das Familienunternehmen lebt weiter, dank Jessica. Und ganz ehrlich, ich glaube, Papa ist richtig, richtig stolz. 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
1: Im Studio André Glatzel. Wie kann die Ukraine weiter unterstützt werden? Darüber beraten heute die Staaten der sogenannten Koalition der Willigen. Rund 10 Teilnehmer reisen dafür nach Kiew, weitere werden zugeschaltet. Bei dem Treffen geht es um neue Sanktionen gegen Russland und mögliche Sicherheitsgarantien für die Ukraine. Die Eisenbahngewerkschaft EVG droht der Bundesregierung mit Streiks im Regionalverkehr Anfang nächsten Jahres. EVG-Chef Burkhardt sagte, dass ein Gesetz für härtere Strafen bei Angriffen auf Zugpersonal noch dieses Jahr in den Bundestag müsse. Hintergrund ist der tödliche Angriff auf einen Zugbegleiter im vergangenen Februar. Schnelle und umfassende Entlastung für die Wirtschaft, die hat Bundeskanzler Merz in der Bild am Sonntag angekündigt. Außerdem will er, dass die beschlossenen Reformen unter anderem bei Rente und Steuern so schnell wie möglich umgesetzt werden. Bei der Kabinettsklausur morgen sind das laut Merz die wichtigsten Themen. Die Bundesligisten sind bisher alle souverän durch die erste Runde des DFB-Pokals gekommen. Freiburg konnte sich gegen Düsseldorf mit 5:1 durchsetzen. Gladbach gewinnt mit 5:0 gegen Schott Mainz. Und der Lokalrivale Mainz 05 feiert ein 9:0 Schützenfest gegen den VfB Krischow aus Brandenburg.
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1: Ganz ehrlich, so ein Möbelstück bräuchten wir eigentlich wieder heute zu Hause. Und zwar so einen massiven Schreibtisch, der über 200 Jahre auf dem Buckel hat. Denn was die drauf haben, das fühlt sich schon fast sicherer an als jedes Bankkonto. Kollegin Linda Wilmes, die hat sich's mal angeschaut, was Möbel früher alles konnten. Und so ein Schreibtisch ist selbst für uns heute noch Next Level. Denn Linda, der hat richtig Geheimverstecke gehabt damals, oder?
2: Ja, genau. Stell dir das so vor, du sitzt am Schreibtisch, willst einen Brief verstauen, ziehst eine Schublade auf und plötzlich geht dann noch eine auf. Dahinter noch eine. Und dann klickt irgendwo was und ein komplett neues Fach öffnet sich. So cool! Und das war im 18. Jahrhundert gar nichts Besonderes, sondern einfach ein richtig guter Schreibtisch.
1: Also quasi ein Möbelstück mit eingebautem Cheatcode.
2: Exakt. Es gab da später auch noch die Röntgenbrüder. Deren Schreibtische waren wie ein Puzzle. Schublade auf, Fach dahinter. Hebel bewegen, plötzlich öffnet sich irgendwo anders noch was. Teilweise mit Dutzenden versteckten Fächern, Knöpfen und so geheimen Schaltmechanismen.
1: Okay, aber warum eigentlich der ganze Aufwand? Warum hat man es gemacht?
2: Ja, damals gab es einfach keine modernen Safes oder Bankschließfächer wie heute. Wer wichtige Dokumente, Geld oder geheime Briefe hatte, musste also kreativ werden. Und genau das waren diese Möbel. Eine Mischung aus Design, Technik und Sicherheitssystem.
1: Also quasi der Tresor getarnt als eigener Schreibtisch.
2: Genau. Im 19. Jahrhundert gab es dann die sogenannten Wooden Desks. Die sahen erstmal aus wie sehr große Schreibmöbel, aber innen ein komplettes Ordnungssystem mit zig Fächern, mit versteckten Panels und teilweise sogar geheimen Rückwänden. Perfekt für Geschäftsleute, alles griffbereit, aber eben nicht sichtbar.
1: Also Schreibtische waren früher safe, Bankschließfach und auch irgendwie Zauberwürfel in einem. Kleine Mini-Rätsel für den Alltag. Ganz ehrlich, gut, dass ich so einen nicht habe, weil ich wüsste heute wahrscheinlich nicht mehr, wo ich gestern noch mein Geld hingelegt hätte. Aber auch clever. Für die, die so ein Multitool bedienen können. Vielen Dank, Linda Wilmes, fürs Mitnehmen.
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1: Im Studio André Glatzel. Neue Sanktionen gegen Russland und mögliche Sicherheitsgarantien für die Ukraine. Darum geht es heute beim Treffen der sogenannten Koalition der Willigen. Ausgerichtet wird das Treffen von Kanzler Merz, Frankreichs Präsident Macron und dem neuen britischen Premier Burnham. Deutschland muss stärker gegen hybride Angriffe aus Russland vorgehen. Grünen Innenpolitiker von Notz fordert in der Süddeutschen Zeitung dringend eine entschlossene Reaktion der Bundesregierung. Er warnt vor Spionage, Sabotage und Anschlagsplänen. Auch SPD-Politiker Fiedler verlangt spürbare Konsequenzen für Moskau. Die Bahngewerkschaft EVG fordert einen besseren Schutz fürs Zugpersonal vor Gewalt und droht mit Streiks. Sollte die Bundesregierung nicht wie versprochen bald ein Gesetz auf den Weg bringen, wird im Januar der Betrieb lahmgelegt, sagte Gewerkschaftschef Burkhardt. Hintergrund ist die tödliche Attacke auf einen Bahnmitarbeiter im Februar. Zwei Überraschungen bei den Sonntagsspielen im DFB-Pokal. St. Pauli stolpert gegen Rot-Weiß Essen. 0:2 verliert der Bundesliga-Absteiger gegen den Drittligisten. Und auch der zweite Absteiger Heidenheim patzt. Beim Regionalligisten Jeddelo 2 aus Niedersachsen gab es eine 2:5-Niederlage.
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1: Altbauten haben diesen ganz eigenen Charme. Die hohen Decken, die Geschichte, die da drin steckt, innen und an den Wänden. Viel Charakter. Klar, optisch total geil, aber genauso wichtig ist auch die Frage, wie gut lebt es sich eigentlich langfristig in einem Altbau? Darüber sprechen wir jetzt mit Brillux-Experte Ralf Dventer. Es geht darum, warum eine energetische Sanierung heute oft mehr ist, als was Altes wieder schön zu machen.
2: Argument Nummer eins ist natürlich, dass Energiekosten sind teuer. Ja, das ist ein laufender Posten in meinem Budget für den Unterhalt meines Hauses und für meinen Lebensunterhalt. Und den möchte ich auch für die Zukunft natürlich so gering wie möglich halten. Wir merken alle gerade jetzt, ja, dass Energiepreise steigen, ja auch unkontrolliert. Ja, das heißt, wir haben es nicht 100% unter Kontrolle. Und je besser mein Gebäude gedämmt ist, desto weniger Energie verbrauche ich.
1: Geld sparen immer gut. Du hast mir aber auch gesagt, es hat was mit Wohlbefinden zu tun. Warum?
2: Ein nicht gedämmter Altbau hat erstmal kalte Außenwände. Also ich kann meinen Raum aufheizen, ja, die Raumluft ist warm, aber die Wände bleiben kalt. Das merke ich auch, wenn ich zum Beispiel auf dem Sofa sitze und hinter mir ist eine nicht gedämmte Wand. Da ist es immer so ein bisschen ungemütlich kalt. Wenn ich die Fassade aber von außen dämme, dann kann der Stein die Wärme aufnehmen und halten und gibt sie nicht an die Außenluft an. Und die Wand ist automatisch warm und ich habe direkt so ein angenehmes, wohliges Gefühl, ähnlich wie bei einem Kachelofen zum Beispiel.
1: Wenn ich mir jetzt aber so eine Fassadendämmung im Moment einfach nicht leisten kann, weil zuerst andere dringendere Arbeiten anstehen, zum Beispiel undichte Fenster, die ich ersetzen muss, warum sollte ich das trotzdem schon mal auf dem Schirm haben?
2: Ja, auch wenn die Wärmedämmung oder das Dach möchtest du vielleicht erst in einigen Jahren anpassen, ja, dann ist es wichtig, dass wenn du die Fenster bestellst, in der Planung berücksichtigst, dass die Fassade noch angepasst wird. Das heißt, dass zum Beispiel ein Wärmedämmverbundsystem oder eine Vorhangfassade angebracht werden. Das bedeutet, dass die Fenster dann möglicherweise etwas weiter nach innen gerückt werden müssen, dass im Leibungsbereich, also ist der seitliche Randbereich der Fenster, dass da genug Platz ist, um mit einer Wärmedämmung zum Beispiel ans Fenster anschließen zu können.
1: Also wichtig, wenn eine energetische Sanierung geplant ist, dann die Maßnahmen immer schon mitdenken, auch

0: auch wenn ihr nicht direkt alles umsetzen könnt. Holt euch da am besten Hilfe von Experten wie Energieberater Ralf Twenter. Danke dir für die Tipps.
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1: Im Studio Anna Löwer. Wie kann die Ukraine weiter unterstützt werden? Darüber beraten heute die Staaten der sogenannten Koalition der Willigen. Rund 10 Teilnehmer reisen dafür nach Kiew, weitere werden zugeschaltet. Bei dem Treffen geht es um neue Sanktionen gegen Russland und mögliche Sicherheitsgarantien für die Ukraine. Wie dramatisch ist die Lage bei VW wirklich? Darüber will sich heute Niedersachsens Ministerpräsident Lies informieren. Am Abend spricht er im VW-Werk Hannover mit Betriebsrat, Belegschaft und Werksleitung. Der VW-Vorstand will sich auf Betriebsversammlungen zum Sparplan äußern. Weltweit sollen 50.000 Jobs gestrichen werden. 2 Wochen vor der Landtagswahl in Sachsen-Anhalt hat AfD-Co-Chef Chrupalla die Brandmauer zu seiner Partei kritisiert. Damit werden große Teile der Bevölkerung ausgegrenzt, sagte er im ARD-Sommerinterview. Chrupalla fordert mehr Zusammenarbeit, um die großen Probleme zu lösen. 2 Überraschungen bei den Sonntagsspielen im DFB-Pokal. St. Pauli verliert mit 0:2 gegen Drittligist Rot-Weiß Essen und auch Absteiger Heidenheim patzt mit 2:5 beim Regionalligisten Jeddelo 2 aus Niedersachsen.
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2: Das ist der Montagmorgen. Na, wer hatte am Wochenende FOMO, also Fear of Missing Out? Hatte irgendjemand vielleicht zufälligerweise auch eine JOMO, also eine Joy of Missing Out? Was das ist und wie wir es schaffen, aus FOMO eine JOMO zu machen, das erklärt uns gleich ein Psychologe hier in der Show in den nächsten 10 Minuten. Bis dahin erstmal frohes Wachwerden auf diesen Montag.
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1: Egal wie alt wir sind, wir hatten sie garantiert alle schon mal. Die gute alte FOMO. Die Fear of Missing Out. Also das Gefühl, Angst zu haben, irgendwas zu verpassen in unserem Leben. Wenn andere zum Beispiel ein cooles Event besuchen, man selbst aber nicht hin kann. So, dann hat man FOMO. Es gibt jetzt aber auch eine sogenannte

0: FOMO, also die Joy of Missing Out, nicht nur die Fear of Missing Out, sondern also, dass man Spaß hat daran, wenn man irgendwas verpasst. Das ist ja dann genau das Gegenteil, so wie ich es verstanden habe. Wir haben mal Psychologe Joachim Theiss gefragt.
1: Also ob das jetzt eine generelle Kehrtwende ist, einmal so dahingestellt. Es wird auf jeden Fall darüber geredet, Menschen sind bewusster unterwegs, versuchen dieser Fear eben zu entgehen, also der Angst, ich werde was verpassen, deswegen ich dann in sozialen Kreisen hinten dran bleibe oder ich verpasse Erlebnisse, die ich nie wieder haben kann. Das ist, glaube ich, etwas, was manche Menschen wirklich überdrüssig sind. Die haben da keine Lust mehr drauf, so getrieben zu sein.
0: Also gibt es eine größere Sensibilität für die eigene mentale Gesundheit sozusagen. Ne? FOMO hat nämlich ja auch Konsequenzen.
1: Immer dabei zu sein, was natürlich auch nicht geht bei vielen parallel laufenden Events, führt natürlich auch zu Erschöpfung und Frustration.
0: Ja klar, dann also lieber ganz bewusst eine JOMO leben und nicht auf allen Hochzeiten gleichzeitig tanzen. Das Wort JOMO, das muss ich aber erstmal so ein bisschen einprägen, finde ich.
1: Diese Formulierung, ich finde die gar nicht so schlecht mit der Joy of Missing Out, weil es wirklich was Dysfunktionales, dieses FOMO, Fear, ich tue eigentlich was angstgetrieben, umdreht. Etwas Positives. Ne? Also ich bin es mir wert, dass ich mir die Zeit nehme. Ich entscheide selbst über meine Zeit und wie ich sie verbringen will. Ich bin nicht darauf angewiesen, dass andere mich überall sehen, dass ich alles mitnehmen muss.
0: Klingt alles sehr, sehr, sehr vernünftig. Den Fokus auf die eigenen Bedürfnisse legen, Daumen nach oben.
1: Interessant ist natürlich, dass das dann auch wieder dargestellt wird in Social Media. Also auch das wird ja dann wieder zum Event. Ja, ob das dann wirklich die gewünschte Entspannung bringt, sei mal dahingestellt, wenn ich dann doch immer meinen Tripod hinstellen muss und mich beim Entspannen filmen muss.
0: Joy of Missing Out oder JOMO, da geht es dann also darum, bewusst zu entscheiden und nicht zu allem Ja zu sagen und stattdessen einfach mal Ruhe und Zufriedenheit zu empfinden. Unterstütze ich.

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1: Sonnig ist es heute, dazu ziehen zwischendurch mal auch ein paar Wolken durch und zwischen Vorpommern und der Uckermark kann es vereinzelt kurz schauern. Sonst bleibt es meist trocken und warm, die Höchstwerte liegen bei 22 bis 28 Grad. Morgen geht es erstmal freundlich los, später wird es von Westen her öfter nass. Dazu am Nachmittag auch mal Schauer oder einzelne Gewitter, maximal bis 27 Grad.
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2: Halb sieben durch. Hallo zusammen, Tim Reimann im Radio. Schönen guten Morgen. 28,07 Sekunden. Was könnte das für eine Zahl sein? Die Zeit, um mir morgens mein Outfit rauszusuchen? Könnte sein. Vermutlich sogar ein bisschen zu lang dafür. Ich sag's euch schon mal, das ist ein neuer Weltrekord einer Feuerwehr aus Niederösterreich. Und wir finden gleich raus, wofür sie diesen Weltrekord bekommen haben in den nächsten sieben Minuten hier.

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1: Es gibt ja für die merkwürdigsten Dinge auf dieser Welt Weltrekorde. Der Mann mit den Augen, die am weitesten aus seinem Gesicht rausstehen. Die Frau, die die meisten Hotdogs in 20 Sekunden gegessen hat. Naja, also ich glaube, ihr seht es wie ich, über Sinn und Unsinn bei Rekorden kann man sich definitiv streiten. Aber jetzt wurde vor ein paar Wochen so ein richtig, richtig sinnvoller Rekord aufgestellt. Das ist eine Feuerwehrtruppe aus Niederösterreich, die diesen Rekord aufgestellt hat. Eine freiwillige Feuerwehrtruppe, muss man dazu sagen, aus Asperhofen. Und die haben jetzt den Weltrekord aufgestellt im sogenannten Löschangriff. 28,07 Sekunden haben sie gebraucht, um einen Feuerwehrschlauch zu legen und eben dann eine sogenannte Löschbereitschaft herzustellen. Das ist wohl Weltrekord. Und da sagen wir Glückwunsch an diese junge Truppe und liebe Grüße zu euch nach Niederösterreich.
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1: Im Studio Anna Löber. Neue Sanktionen gegen Russland und mögliche Sicherheitsgarantien für die Ukraine. Darum geht's heute beim Treffen der sogenannten Koalition der Willigen. Ausgerichtet wird das Treffen von Kanzler Merz, Frankreichs Präsident Macron und dem neuen britischen Premier Burnham. Bei Volkswagen stehen in dieser Woche außerordentliche Betriebsversammlungen an. Dort will sich der VW-Vorstand zu dem Sparplan äußern. Bei dem Autobauer sollen weltweit 50.000 Jobs gestrichen werden. Niedersachsens Ministerpräsident Lies besucht heute Abend das Werk in Hannover. Der Hitzesommer mit etwa 14.000 Toten ist für AfD-Chef Chrupalla ein ganz normaler Sommer und keine Folge des Klimawandels gewesen. Im ARD-Sommerinterview warf er der Bundesregierung Panikmache vor. Gleichzeitig fordert Chrupalla mehr Klimaanpassung, etwa Klimaanlagen in Schulen, Kliniken und Altenheimen. Nach der Cyberattacke sind in Berlin wieder alle Behörden online. Laut Senatskanzlei kann es vereinzelt noch Probleme und Verzögerungen geben. Nach dem Hackerangriff Mitte August waren zwei Senatsverwaltungen vorsorglich vom Netz getrennt worden. Wer hinter der Attacke steckt, ist noch unklar.
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2: Um 7:02 hier bei Drillux Radio. Hallo zusammen. Guten Morgen. Tim Reimann hier mit High Heels zum Sportlaufen oder mit einem Bademantel auf eine Hochzeit gehen oder in Sportklamotten in den Bürojob laufen. Da können wir uns, glaube ich, darauf einigen, dass es Dinge gibt, die man einfach nicht machen würde. So klamottentechnisch, oder? Fällt mir wirklich schwer, weil ich würde hier jetzt gerne im Radiostudio sehr gern in einer Jogginghose stehen. Ist einfach gemütlicher. Wie das aber gekommen ist, dass so Dinge sich ergeben haben, die wir einfach so nicht machen würden, sondern anders. Und die drei schlimmsten Dinge, die man so machen könnte, wie man sie auf gar keinen Fall tut, darüber sprechen wir hier in den nächsten drei Songs.
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In Jogginghose im Radiostudio. Würde man nicht machen. Ich glaube, wenn mein Chef hier am gläsernen Brillux-Radiostudio vorbeilaufen würde, würde er mich auf jeden Fall schräg angucken. Ich probiere es vielleicht trotzdem mal aus und berichte. Aber nehmen wir ein anderes Beispiel, im Bademantel zur Hochzeit. Würde man auch nicht machen. Aber warum eigentlich? Wer hat denn mal irgendwann festgelegt, welche Outfits

0: überschreiten jede Grenze, die wir uns so vorstellen können. Amina Jamil Astiban. Da muss es doch irgendeinen schlauen Kopf gegeben haben, der gesagt hat, nö, Hochzeit, Bademäntel machen wir nicht.
1: Zuallererst der Le Smoking, entworfen 1966 von Yves Saint Laurent. Ein Riesenskandal, denn es war kein normaler Anzug, sondern ein Anzug für die Frau. Also so richtig mit einer Hose. Und das in einer Zeit, in der Hosen ausschließlich männlich waren und Frauen im Anzug für viele ein Angriff auf feste Rollenbilder waren. Teilweise wurden Frauen damals wirklich aus Restaurants geschickt, wenn sie eine Hose getragen haben. Das muss man sich mal vorstellen. Damit sich das ändern konnte, hat es mutige Frauen gebraucht, wie Bianca Jagger, die später sogar im weißen Anzug geheiratet hat. Solche Bilder haben die gesellschaftlichen Grenzen ganz langsam verschoben. Was ich ja spannend finde, während Frauen sich Stück für Stück Kleidung zurückgeholt haben, die als männlich galt, passierte bei Männern gleichzeitig etwas ganz anderes. In den 70ern wurde Männermode plötzlich laut, bunt, glamourös. Schlaghosen, hohe Absätze, Satinhemden, David Bowie oder Prince, die haben ganz bewusst mit Weiblichkeit und Androgynität gespielt. Vorher war Männermode oft funktional gedacht, Anzug, Hemd, möglichst wenig auffallen. Doch dann kam plötzlich die Idee dazu, dass auch Männer mit Kleidung experimentieren dürfen. Und in den 80er und 90er Jahren hat sich auch die Luxusmode verändert. Trends sind plötzlich nicht mehr nur von den Laufstegen auf die Straße gekommen, sondern auch andersherum. Styles, Marken und Sneaker aus schwarzen Communities sowie der Rap- und Basketballkultur sind weltweit übernommen worden. Was früher als zu laut oder nicht elegant genug galt, ist plötzlich auf Luxuslaufstegen gelandet. Und das hat auch gesellschaftlich viel verändert, denn nicht mehr nur Modehäuser in Paris oder Mailand haben bestimmt, was stilvoll ist. Jugendliche haben die Trends mitgeprägt. Sneaker wurden salonfähiger, Hoodies Teil von Luxuskollektionen. Und die Grenze zwischen Luxus und Alltag, zwischen Fein und Straße wurde immer durchlässiger.
0: Drei Outfits und drei kleine Moderevolutionen und alle zeigen uns also, was heute selbstverständlich ist. Das war früher echt oft

0: Pizza, Burger oder Pasta. 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
1: Sonnig ist es heute Morgen in vielen Ecken. Dazu ziehen hier und da mal mehr, mal weniger Wolken durch. Ganz vereinzelt kann zwischen Vorpommern und der Uckermark auch kurz ein Schauer runterkommen. Später bleibt es meist freundlich. Von Südwesten kommen aber zeitweise mehr Wolken rein. Die Höchstwerte liegen bei 22 bis 28 Grad. Morgen startet es im Südwesten eher grau, erst mit etwas Regen. Später können auch Schauer und einzelne Gewitter dabei sein. Maximal bis 27 Grad.
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2: Es ist 7:30. Hallo zusammen, schönen guten Morgen, schicken Montag. Wir alle haben ja mal schlechte Laune, oder? Können wir uns, glaube ich, nicht vor verstecken. Wir alle haben mal einen schlechten Tag. Und wisst ihr, was da hilft? Sich ablenken lassen. Zum Beispiel von Tiervideos. Klingt ein bisschen plump, ich weiß, aber da kommt noch mehr, keine Sorge. Wir haben entdeckt jetzt Tierheime in Deutschland, wo sich die Tiere ihre neuen Besitzer aussuchen. Und davon, von diesem Prozess, also wie sich Tiere ihr Herrchen oder ihr Frauchen aussuchen und nicht andersrum, schauen wir uns gleich mal an. Es wird ziemlich herzzerreißend, das kann ich versprechen.

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1: Ist das nicht immer so? Freunde, ist das nicht immer so? Nicht wir suchen uns unsere Haustiere aus, sondern sie suchen sich uns aus. Ich habe jetzt neu gelernt, es gibt Tierheime, die machen genau aus dieser Logik, also dass sich quasi die Tiere uns aussuchen, ein Video oder sogar gleich einen ganzen Livestream. Und wenn das nicht über einen schlechten Tag hilft, dann weiß ich auch nicht, Linda Wilmes.
2: Also mein Algorithmus hat mir letztens was eingespielt, das war so herzzerreißend. Es gibt Tierheime, wo sich Tiere selbst ihre neuen Besitzer aussuchen können. Und das sind richtige Events. Also Interessentinnen und Interessenten sitzen da im Kreis und die Hunde kommen nacheinander rein. Dann wird geguckt, zu wem geht der Hund von sich aus? Wer bekommt die Pfoten auf den Schoß? Wo wedelt der Schwanz am meisten? Also sowas von cool.
1: Also nicht Mensch, der sagt, den hätte ich gern, sondern eben ne, andersrum. Der Hund macht den ersten Schritt zum Beispiel.
2: Ja, genau. Und schön zu sehen ist, wie sehr sich die ausgewählten Menschen auch freuen. Also manche weinen, die umarmen ihre Hunde, als wäre es das größte Geschenk. Und die Idee dahinter ist, Tiere haben ja auch ihre eigene Persönlichkeit und Vorlieben. Und die sollen im Vermittlungsprozess eine größere Rolle spielen. Statt nur Steckbrief und Foto im Netz gibt es dann eine Situation, in der Hund und Mensch sich wirklich begegnen.
1: Oh, wie schön. Also der Hund sucht sich quasi sein Herrchen. Ich liebe es jetzt schon.
2: Ja, ich auch. Aber nach diesem wirklich emotionalen Moment kommt nicht sofort der Vertrag auf den Tisch.
1: Also kein Hund springt auf den Schoß, zack, Adoption.
2: Nee, das wäre zwar super romantisch, aber so easy geht's dann auch nicht. Seriöse Tierheime bleiben bei ihrem Ablauf. Gespräche, mehrere Besuche, gemeinsame Spaziergänge und manchmal auch eine Vorkontrolle zu Hause.
1: Die Langzeitentscheidung passiert dann später, ne?
2: Ja, genau. Trotzdem ist das gut, denn solche emotionalen Videos erzeugen viel Reichweite und machen Tierheime sichtbar. Und sie zeigen auch, ein Hund aus dem Tierheim ist kein Restposten, sondern ein Tier mit Geschichte, mit Gefühlen und Bedürfnissen. Und manchmal auch mit einer sehr klaren Meinung, zu welchem Menschen er gehören möchte. Also ich find's super mega cool, gucke ich mir wirklich gerne an.
1: Ich glaube, solche Videos sollten Pflichtprogramm an Bad Days sein. Einmal kurz Hunde gucken, wie sie sich ihre Menschen aussuchen und wie sich alle total freuen. Und der Tag, der muss ja dann gerettet sein, oder? 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Schönen Start in die neue Woche.

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1: Wir haben es kurz vor 8. Hallo zusammen, Brillux Radio ist an eurer Seite. Habt einen guten Start rein in diese neue Woche. Schönen Montag.
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1: Im Studio Anna Löber. Wie dramatisch ist die Lage bei VW wirklich? Darüber will sich heute Niedersachsens Ministerpräsident Lies informieren. Am Abend spricht er im VW-Werk Hannover mit dem Betriebsrat. Weltweit sollen 100.000 Stellen gestrichen werden. Der Hitzesommer kommt Deutschland teuer zu stehen. Laut Greenpeace belaufen sich die Schäden auf mindestens 36 Milliarden Euro. Fast ein Drittel davon entfällt auf weniger produktive Arbeitstage. Dazu kommen dann noch Ernteausfälle, Waldbrände und Gesundheitskosten. Raue Töne von Alice Weidel gegen Kanzler Merz und Co. Die AfD-Chefin hat die Regierungspolitiker im ZDF-Sommerinterview als Flachzangen bezeichnet. Außerdem kritisierte sie die Brandmauer als undemokratisch und die CDU gehe daran kaputt, so Weidel. Neue Sanktionen gegen Russland und mögliche Sicherheitsgarantien für die Ukraine. Darum geht's heute beim Treffen der sogenannten Koalition der Willigen. Ausgerichtet wird das Treffen von Kanzler Merz, Frankreichs Präsident Macron und dem neuen britischen Premier Burnham.
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2: Zwei nach acht, Tim Reimann hier. Hallo zusammen, guten Morgen. Sagt mal, habt ihr einen Lieblingssportler oder eine Lieblingssportlerin? Ich glaube, ich finde, wenn ich jetzt mal so drüber nachdenke, also ich habe eigentlich niemanden so richtig, aber ich finde diesen Grandmaster Magnus Carlsen super beeindruckend, dieser Schachspieler, der Weltmeister. Ich kann selbst schlecht Schach spielen, vielleicht finde ich ihn deswegen so beeindruckend, aber habe ich super Respekt vor. Meine Kollegin Sabine kam gerade hier ins Studio, ins Brillux Radio Studio und sagte, ihre Lieblingssportlerin ist garantiert so nischig, dass wir sie alle nicht kennen, denn sie klettert. Über die sprechen wir gleich hier in den nächsten drei Songs.
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1: Die ganzen Spitzensportler unserer Zeit kennen wir, oder? Das war zum Beispiel früher Niki Lauda, das ist ein Cristiano Ronaldo oder ein Lionel Messi. Das ist vielleicht auch für den einen oder anderen Reinhold Messner. Und meine Kollegin Sabine Piel, die denkt aber an wen ganz, ganz anderes, wenn es um das Thema Spitzensport geht.
2: An Jana Garnbret, Klettersportlerin aus Slowenien. Und diese Frau ist einfach so dermaßen überragend in diesem Sport und eine Augenweide zum Zuschauen. Also die Art, wie sie klettert oder bouldert, die kann halt eben alles, ist wirklich atemberaubend. Wie sie sich im Hang bewegt, mit welcher Kraft sie sich dann an ein oder zwei Fingern festhält, wobei... Das ist ja wirklich das Besondere an ihr, ne? Bei ihr sieht das nie anstrengend aus. Immer leicht, weil sie eben so eine grazile Bewegung im Berg hat. Also wirklich Wahnsinn. Mich begeistert das jedes Mal enorm, wenn ich die Gelegenheit habe, ihr zuzuschauen.
1: Und die Frau hat ja auch eine ganze Reihe an Rekorden, hast du gerade schon gesagt.
2: Ja, die gewinnt einfach alles weg. Seit Jahren schon. Bisschen frustrierend für die Konkurrenz, aber auf dem Konto von Jana Garnbret stehen 50 Weltcupsiege, 10 Weltmeistertitel und 2 Olympiagoldmedaillen. Und jetzt vor kurzem hat sie eine der schwersten Kletterrouten der Welt geschafft. Das war ein Riesending in Frankreich, eine sogenannte

0: 9B+. Nackte Felswände, Überhang, schwieriger geht's kaum. Und dass sie das geschafft hat, hat nicht nur was mit Technik zu tun, sondern auch mit mentaler Stärke. Und im Interview hat die 27-Jährige auch gesagt, dass sie für diesen Berg ihre Art zu denken ändern musste.
1: Inwiefern meinst du?
0: Ja, also sie meinte, dass sie körperlich komplett bestens vorbereitet war. Und normalerweise steigt sie da auch überall mit viel Leichtigkeit hoch und das auch sehr schnell. Garnbrett ist sehr ungeduldig. Aber jetzt bei diesem Berg in Frankreich, da sagte sie, sei es das Wichtigste gewesen, geduldig zu sein. Also Geduld war hier der Schlüssel, verbunden mit viel Ehrgeiz, Hartnäckigkeit und Talent.
1: Ausnahmesportlerin und Augenweide, wie Sabine Biel sagt. Jana Garnbrett. Diese Frau holt einfach jeden Titel.

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1: Sonnig ist es heute Morgen in vielen Ecken. Dazu ziehen hier und da mal mehr, mal weniger Wolken durch. Ganz vereinzelt kann zwischen Vorpommern und der Uckermark auch kurz ein Schauer runterkommen. Später bleibt es meist freundlich. Von Südwesten kommen aber zeitweise mehr Wolken rein. Die Höchstwerte liegen bei 22 bis 28 Grad. Morgen startet es im Südwesten eher grau, erst mit etwas Regen. Später können auch Schauer und einzelne Gewitter dabei sein. Maximal bis 27 Grad.
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2: Also 30 durch halb 9, schönen Montagmorgen. Tim Reimann im Studio für euch. Wisst ihr, was ein ziemlich gruseliger Gedanke ist? Es haben Menschen vor Hunderten, Tausenden, sogar Zehntausenden Jahren hier auf diesem Planeten gelebt. Das sind unendlich viele Generationen, die vor uns gelebt haben. Dass die auch schon Kunst hatten, wurde jetzt nochmal gefunden. Es wurden 40.000 Jahre alte Figuren geschnitzt aus Elfenbein in einer Höhle gefunden. Wo das und was sie darstellen, das hören wir uns gleich nochmal genau an in den nächsten 7 Minuten.

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1: Ich bin irgendwie tief heute Morgen in ein Gedankenkarussell reingerutscht. Schönen Montagmorgen, hier ist Prelux Radio. Ich dachte mir gerade so, irgendwann finden ja Menschen, die in, von heute aus gerechnet, tausenden Jahren hier hoffentlich auf diesem schönen Planeten leben, die Kunstwerke und die Kunst, die wir, ihr und ich geschaffen haben. Das ist eine irgendwie merkwürdige Vorstellung, finde ich. Aber andersrum ist es ja auch so, ne? Es werden ja immer wieder Kunstwerke aus vergangenen Jahrzehnten, Jahrhunderten, Jahrtausenden, Jahrzehntausenden gefunden. Zum Beispiel wie jetzt auch auf der Schwäbischen Alb wieder. Da wurden zwei Figuren gefunden, mini klein, 2 Zentimeter maximal groß, aus Elfenbein von Mammuts. Und die Forscher haben wohl rausgefunden, dass das Ganze eben aus der Eiszeit gekommen ist. Die Figuren, die zeigen Flügel, und gefunden wurde das Ganze in der Höhle Fels bei Schecklingen. Irre, irre, irre Story. Toll, ich bin ganz gespannt, was die Menschen mal irgendwann dazu sagen, zu der Kunst, die wir jetzt gerade so hier hinterlassen auf diesem Planeten. Hier ist Prelux Radio, macht euch einen schönen Montagmorgen.
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1: Im Studio Anna Löber. Bei Volkswagen stehen in dieser Woche außerordentliche Betriebsversammlungen an. Der VW-Vorstand will sich dort zu dem Sparplan äußern. Bei dem Autobauer könnten weltweit bis zu 100.000 Stellen gestrichen werden. Der Hitzesommer kommt Deutschland teuer zu stehen. Laut Greenpeace belaufen sich die Schäden.

0: auf mindestens 36 Milliarden Euro. Fast ein Drittel davon entfällt auf weniger produktive Arbeitstage. Dazu kommen dann noch Ernteausfälle, Waldbrände und Gesundheitskosten. 2 Wochen vor der Landtagswahl in Sachsen-Anhalt hat AfD-Co-Chef Chrupalla die Brandmauer zu seiner Partei kritisiert. Damit werden große Teile der Bevölkerung ausgegrenzt, sagte er im ARD-Sommerinterview. Chrupalla fordert mehr Zusammenarbeit, um die großen Probleme zu lösen. Neue Sanktionen gegen Russland und mögliche Sicherheitsgarantien für die Ukraine. Darum geht's heute beim Treffen der sogenannten Koalition der Willigen. Ausgerichtet wird das Treffen von Kanzler Merz, Frankreichs Präsident Macron und dem neuen britischen Premier Burnham.
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2: Hattet ihr das auch schon mal, dass ihr in eine Wohnung gezogen seid, ihr euch aber einfach nicht richtig wohlfühlen konntet? Also man hat sich so in dieser Wohnung einfach nie so richtig zu Hause gefühlt. Wir sprechen gleich mal mit einem Architekten, warum wir uns in manchen Gebäuden einfach nie so richtig wohlfühlen und warum wir uns in anderen dann wiederum so pudelwohl fühlen. Antworten darauf liefert er uns hier in den nächsten 3 Songs. Tim Reimann hier für euch. Hallo zusammen.
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0: In meiner aktuellen Wohnung, so viel kann ich sagen, fühle ich mich richtig, richtig wohl. Muss aber auch dazu sagen, in so manch anderen Wohnungen, in denen ich schon gewohnt habe, da habe ich mich nicht wirklich zu Hause gefühlt. Da war einfach nicht so dieser Vibe von, das ist jetzt mein Zuhause, hier lebe ich sehr, sehr gerne, hier komme ich gerne nach Hause. Aber warum ist das eigentlich so, Daniel Peters? Du hast Thomas Hagelstein getroffen. Er plant Häuser, Büros, Gewerbegebäude, ist also Architekt. Und sein Ziel, Gebäude eben so zu planen, dass man sich am Ende da drin dann auch wohlfühlt und sagt, Mensch, hier arbeite ich gerne, Mensch, hier wohne ich gerne. Und jetzt die Frage, was macht denn für ihn eine gute Architektur aus, in der man sich wohlfühlen kann?
1: Tatsächlich beginnt für ihn alles mit einer ganz einfachen Frage. Funktioniert das Gebäude für die Menschen, die es nutzen? Klingt jetzt vielleicht nicht besonders spektakulär, aber die Funktionalität, die ist für ihn die Grundlage von allem. Das hat er mir am Beispiel von Firmengebäuden beschrieben.
2: Gute Architektur muss funktionieren. Das heißt, es muss dem Nutzer dienen, das Gebäude. Nicht nur einfach schön sein und es ist nicht nutzbar, sondern das Haus muss funktionieren. Es muss von den Mitarbeitern bei einem Gewerbeobjekt angenommen werden. Die müssen sich wohlfühlen, kurze Wege nach Möglichkeit.
1: Ein schönes Gebäude bringt wenig, wenn die Menschen darin nicht gerne arbeiten, wohnen oder sich vernünftig orientieren können.
0: Aber nur praktisch reicht ja auch nicht, ne?
1: Stimmt, sonst würden wir vermutlich alle in grauen Schuhkartons sitzen. Für Hagelstein entsteht richtig gute Architektur erst dann, wenn Funktion und Gestaltung zusammenkommen. Wenn ein Gebäude nicht nur seinen Zweck erfüllt, sondern auch eine Geschichte erzählt. Beim japanischen Maschinenbauunternehmen hat er zum Beispiel Teile der Wände im Treppenhaus, rund um den Aufzugkern, in einer Schwarzstahloptik gestalten lassen. Eine Kreativtechnik vom Maler, die aussieht wie echter Stahl. Warum? Weil die Firma Maschinen baut, die genau dieses Material bearbeiten.
2: Wenn das alles harmonisch ineinander übergeht, wenn Materialien vielleicht auch noch aus dem Portfolio des Bauherrn kommen oder man da so gewisse Querschläge ziehen kann, ist das eine schöne Angelegenheit, wenn sich ein Bauherr mit einem Gebäude identifizieren kann.
1: Und genau dieses Wort taucht bei ihm immer wieder auf: Identifikation. Ein Gebäude soll nicht austauschbar sein, sondern zu den Menschen passen, die darin arbeiten oder leben.
0: Wie oft lassen Bauherren solche Ideen dann tatsächlich auch zu?
1: Das ist tatsächlich die entscheidende Frage, denn zwischen

0: einer guten Idee und ihrer Umsetzung liegt oft das Budget oder der Mut. Umso mehr freut sich Hagelstein über Bauherren, die solche Wege mitgehen.
1: Es gibt Projekte, die machen unheimlich viel Spaß, weil es Bauherren gibt, die auch dann sagen, okay, wir machen was Schönes, okay, wir finden die Idee gut. Und das macht natürlich dann Spaß, wenn dann keine Kritik kommt, dann ist das ja schon fast wie ein Lob.
0: Nach über 3 Jahrzehnten Berufserfahrung klingt das fast nach der höchsten Auszeichnung, wenn am Ende niemand mehr etwas ändern möchte.
2: Gute Architektur muss also in erster Linie funktionieren, aber erst die Details machen daraus dann eben ein Gebäude, in dem sich Menschen dann wirklich wohlfühlen und mit dem sich Menschen dann auch identifizieren.

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1: Sonnig bis wolkig ist es jetzt. Ab und zu ziehen mal ein paar Wolken durch. Zwischen Vorpommern und der Uckermark kann auch kurz ein Schauer runterkommen. Im Laufe des Tages bleibt es sonst oft freundlich und die Höchstwerte liegen meist bei 22 bis 28 Grad. Morgen wird es wechselhafter. Im Südwesten startet es mit mehr Wolken und etwas Regen. Später auch Schauer und vereinzelt Gewitter, maximal bis 27 Grad.
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2: Halb zehn durch, hallo zusammen, guten Morgen hier aus dem Brillux Radiostudio. S, M, L oder XL? Leute, ihr kennt vielleicht den Schmerz. Welche Klamottengröße ist denn jetzt meine? Und worin fühle ich mich am wohlsten? Ich kann aus dem Nähkästchen plaudern, ich habe 25 Kilo abgenommen im letzten halben Jahr. Und bei mir ist die Frage nach wie vor eher schlapprig, eher entspannt, eher ein bisschen körperbetonter. Ich weiß es nicht, keine Ahnung, was fühlt sich denn jetzt gut an? Kann ich auch nicht sagen, weiß ich nicht. Oversize, aktuell geht es bei mir eher so Richtung Oversize, was auch in den 90ern ja total beliebt war. Und ich habe das Gefühl, so dieses Oversize-Thema, das kommt langsam wieder. Das heißt, es ist das erste Mal, dass ich mit meinen Klamotten irgendwie im Trend liege. Merkwürdige Sache. Sprechen wir gleich drüber hier in den nächsten zwei Songs.

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1: Große Brillen, dicke Schuhsohlen, bunte Flicken, Jeans. Trends kommen und gehen und kommen dann auch so langsam wieder. So auch vieles ja aus den 90er Jahren. Ne? Da flutschen die Trends so langsam auch wieder in die heutige Zeit rein. Unter anderem Oversize-Klamotten, Alexandra Peters.

0: Du hast mal unsere Brillux-Radio-Hörer gefragt, woran sie sich bei Oversize und den 90er Jahren erinnern. Und die Antworten finde ich super spannend.
1: Ganz klar an sehr konkrete Teile.
2: Also ich habe immer noch so diese Holzfällerhemden auch so ein bisschen im Kopf, ne? So ein Grunge-Style, den man da getragen hat.
3: Ich habe sehr gerne Baggies getragen, also weite Jeans, aber auch große T-Shirts.
4: Ich erinnere mich daran, ich war in den 90ern ja so ein Teenie und hatte einen großen Wendepullover. Auf einer Seite war er dunkelblau, auf der anderen Seite hatte er ein Muster. Und den konnte man hin und her wenden.
1: Und ganz oft habe ich den Satz gehört, das war gar nicht elegant, aber super bequem. Oversize in den 90ern war eher ein Gefühl von Rebellion gegen enge Schnitte, gegen schick, gegen angepasst. Denken wir nur an die riesigen Jeansjacken. Ich hatte selbst auch so eine mit ganz vielen bunten Aufnähern. Fand ich so cool. Oder Baggy Jeans, die nicht nur Oversize waren, sondern auch so lang, dass wir beim nassen Boden immer den unteren Teil der Hosenbeine klatschnass hatten.
0: Ja, auch heute ist Oversize ja wieder überall. Ich habe gerade auch ein sehr schlabberiges, übergroßes T-Shirt an. Aber ich finde, es fühlt sich so ein bisschen anders an als damals.
1: Total. Das war auch richtig spannend, dazu mal zu fragen, ob die Menschen heute auch noch Oversize-Kleidung kaufen.
2: Hauptsache es ist bequem und wenn es dann mal ein bisschen Oversize ist, ist es in Ordnung. Aber jetzt nicht, dass ich das absichtlich Oversize kaufen würde.
5: Ist nicht mein Stil, aber wenn ich einen Pulli habe, der mir in Oversize gefällt, dann kaufe ich den auch.
6: Von Hosen bis Oberteilen, vor allen Dingen Pullover-Hoodies. Ich liebe Oversize-Hoodies.
7: Ich habe auch ein paar weitere Hosen oder T-Shirts auch, die weiter sind.
8: Also wenn es mir gefällt, dann kaufe ich es, ob es jetzt Oversize ist oder ob es nicht so ist.
1: Wir haben es gehört, viele kaufen heute noch Oversize, aber eben aus anderen Gründen. Früher war das oft einfach zu groß oder bewusst schlampig getragen. Heute ist Oversize geplant. Ein weiter Blazer, ein bewusst oversized geschnittenes T-Shirt, eine weite Stoffhose. Das sieht kontrollierter aus. Mehr Mode, weniger Trotz. Oversize heute sagt eher, ich kenne die Regeln und ich spiele damit.
0: Okay, also halten wir fest, gleiche Form, aber doch irgendwie anderer Vibe.
1: Genau, in den 90ern war Oversize laut, manchmal chaotisch, oft auch ein bisschen unpraktisch. Heute ist es cleaner, erwachsener, fast elegant. Und trotzdem bleibt dieses Gefühl von Freiheit. Viele tragen Oversize heute nicht mehr, um sich abzugrenzen, sondern um Platz zu haben. Für Bewegung, für Komfort und eben auch für uns selbst.
0: Oversize ist damit also ein gutes Beispiel dafür, wie Trends mit uns älter werden. Klamotten sind weiter geworden, wir sind aber entspannter reingewachsen. Alexandra, ich danke dir.

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1: Jetzt haben wir es. Kurz vor 10, macht euch einen schönen Montagmorgen. Guten Start rein in die neue Woche hier mit Brillux Radio. Gleich ab 10, seid ihr nicht alleine. Kollegin Alexandra Peters ist dann hier für euch.

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1: Im Studio Anna Löber. Wie dramatisch ist die Lage bei VW wirklich? Darüber will sich heute Niedersachsens Ministerpräsident Lies informieren. Am Abend spricht er im VW-Werk Hannover mit dem Betriebsrat. Weltweit sollen 100.000 Stellen gestrichen werden. 36 Milliarden Euro. So hoch sind laut Greenpeace die Gesamtschäden durch den Hitzesommer in Deutschland. Fast ein Drittel davon entfällt allein auf die Arbeitswelt durch niedrigere Produktivität an heißen Tagen. Dazu kommen noch Ernteausfälle, Waldbrände und Gesundheitskosten. Bei einem Unfall mit einem Reisebus in den Niederlanden sind mehrere Schüler aus der Nähe von Kiel teils schwer verletzt worden. Die 12-Klässler waren auf dem Weg nach Paris, als der Bus in einen Lieferwagen stieß. 8 Menschen kamen ins Krankenhaus, Trümmerteile lagen quer über die Autobahn verteilt. Das neue Heizungsgesetz von Schwarz-Rot steht juristisch weiter auf wackeligen Beinen. Der Wissenschaftliche Dienst des Bundestages äußert in einem neuen Gutachten verfassungsrechtliche Zweifel, unter anderem, weil Klimaschutz

0: Vergaben abgeschwächt werden.
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2: Der Old Money Style, das ist so ein Stil, der steht unterschwellig für Geld, Schlösser, Prunk. Und warum genau dieser Stil jetzt auch gerne in Spielen genutzt wird, sprechen wir gleich drüber. Kurz nach 10 ist es Alexandra Peters hier. Hallo zusammen.
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2: Ich sag's mal ganz ehrlich, wenn ich in einem Spiel ein altes Schloss betrete, dunkles Holz, schwere Vorhänge, ein Kronleuchter, der leicht zu teuer aussieht, dann bleib ich erstmal stehen. Nicht wegen der Story, wegen der Wände. Und jetzt seid ihr dran, zockt ihr lieber in verranzten Sci-Fi-Gängen oder in Villen, die aussehen, als gehörten sie einer Familie seit 300 Jahren? Genau dieser Old-Money-Look, der taucht gerade immer mehr in Spielen auf. Sabine Piel, du hast dir das für Brillux Radio angeschaut. Da scheint was dran zu sein, wenn dieser Stil jetzt vermehrt in der Gaming-Welt auftaucht.
3: Ja, Rollenspiele sind ja eh immer cool. Und beim Old-Money-Stil kannst du halt für ein paar Stunden in eine völlig andere Welt eintauchen. In vielen dieser Spiele beginnt die Geschichte dann auch gar nicht mit so einer großen Schlacht oder so. Stattdessen geht es erstmal um ein Abendessen, einen Empfang oder eben die Frage, wen man überhaupt zum Essen einlädt. Dabei werden dann die Herrenhäuser, Landsitze und Adelsschlösser zur Bühne und genau diese Szenerien sehen wir gerade in unterschiedlichen Spielen, von Krimis bis hin zu den großen Rollenspielen.
2: Und worum geht es dann in diesen Games? Ums Kämpfen oder mehr so ums Dazugehören?
3: Ja, also mit dem Dazugehören hast du einen Punkt. Gutes Beispiel ist Ambition im Minuet in Power. Dort spielt man eine junge Frau in Paris kurz vor der Französischen Revolution und die wichtigste Waffe ist nicht das Schwert, sondern gesellschaftliches Geschick. Also da sammelst du Gerüchte, knüpfst Kontakte oder überlegst genau, welches Kleid du zum nächsten Empfang trägst. Und ganz nebenbei lernt man auch die Spielregeln der feinen Gesellschaft kennen, also wer spricht zuerst, wer sitzt neben wem und warum kann ein einziger Fehltritt den ganzen Ruf ruinieren.
2: Eigentlich spielt man ja nicht nur eine Geschichte, sondern probiert für eine Weile ein Leben aus, das die meisten von uns nie führen werden.
3: Und genau das scheint auch den Reiz auszumachen. Diese Spiele lassen uns durch Marmorsäle laufen, unter riesigen Kronleuchtern stehen oder über knarzende Parkettböden gehen. Manche nehmen den Adel und seinen Standesdünkel dabei mit einem Augenzwinkern aufs Korn. Andere feiern den Glanz ganz bewusst. Aber gemeinsam haben sie alle, sie öffnen für ein paar Stunden die Tür zu einer Welt, die geheimnisvoll wirkt, gerade weil sie den meisten von uns völlig fremd ist.
2: Vielleicht bleiben wir deshalb vor dem virtuellen Kronleuchter erstmal stehen. Nicht nur, weil er schick aussieht, sondern weil viele solcher Spiele uns für einen Moment in eine Welt versetzen, die größer, glanzvoller und geheimnisvoller wirkt als unser Alltag. Old Money, eine Ästhetik, die nicht nur viel bei Insta und TikTok vorkommt, sondern jetzt auch viel in Games zu sehen ist.

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1: Sonnig bis wolkig ist es jetzt. Ab und zu ziehen mal ein paar Wolken durch. Zwischen Vorpommern und der Uckermark kann auch kurz ein Schauer runterkommen. Im Laufe des Tages bleibt es sonst oft freundlich und die Höchstwerte liegen meist bei 22 bis 28 Grad. Morgen wird es wechselhafter. Im Südwesten startet es mit mehr Wolken und etwas Regen. Später auch Schauer und vereinzelt Gewitter, maximal bis 27 Grad.
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2: Einen schönen Montagvormittag wünsche ich euch. Ich hoffe, ihr seid gut in die Woche gestartet und die Woche bleibt genau.

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1: Das muss man sich mal vorstellen. Ein 6-jähriger Junge namens Ole aus Echzell-Bingenheim. Der hat beim Buddeln im Sandkasten seiner Kita, also bei seinem ganz normalen Tagesgeschäft, eine rund 1700 Jahre alte römische Münze entdeckt. Dabei geht es um einen sogenannten Pholus, geprägt nach dem Jahr 337, also schon ein bisschen älter, unter Kaiser Konstanz, einem Sohn von Konstantin dem Großen. Und die Kreisarchäologie des Wetterau-Kreises hat sogar bestätigt, dass es ein historischer Fund ist. Ole ist damit einer der jüngsten registrierten Münzfinder in den hessischen Akten. Also Ole, ich würde sagen, deine Karriere steht, dich als Archäologen, und wir finden wirklich alles. Tolle Geschichte, finde ich. Und die Münze, die wandert jetzt übrigens als wichtiges Puzzleteil ins Archiv.
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1: Wenn die Akropolis in Athen plötzlich klingt wie ein Berliner Club, muss man schon mal kurz fragen, Dani Wiese aus der Brillux Radio Redaktion, was ist denn da bitte los? Und du warst auch mittendrin dabei, hast du mir erzählt.
2: Ja, man kann sich das fast gar nicht vorstellen. Komplett verrückt. Ich stand in Athen, direkt unter der Akropolis, in diesem fast 1900 Jahre alten antiken Theater. Und plötzlich treffen da Opernstimmen, Klassik und, Achtung, elektronische Beats aufeinander. Club trifft Antike, elektronische Bässe treffen große Geschichten und ich nehme euch gleich sehr gerne mit dahin. Das war super spannend.
1: Wir sind gespannt. Elektronische Beats unter der Akropolis. Gleich nach 11 gibt's mehr dazu hier bei Brillux Radio.

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1: Im Studio Anna Löwer. Wie dramatisch ist die Lage bei VW wirklich? Darüber will sich heute Niedersachsens Ministerpräsident Lies informieren. Am Abend spricht er im VW-Werk Hannover mit dem Betriebsrat. Weltweit sollen 100.000 Stellen gestrichen werden. In den Niederlanden ist am frühen Morgen ein Reisebus mit Schülern aus der Nähe von Kiel verunglückt. Der Bus ist in der Provinz Gelderland auf der A28 nach einem Crash umgekippt. Mindestens 15 Menschen sind verletzt, 8 kamen ins Krankenhaus. 36 Milliarden Euro. So hoch sind laut Greenpeace die Gesamtschäden durch den Hitzesommer in Deutschland. Fast ein Drittel davon entfällt allein auf die Arbeitswelt durch niedrigere Produktivität an heißen Tagen. Dazu kommen noch Ernteausfälle, Waldbrände und Gesundheitskosten. Die erste Runde des DFB-Pokals ist auf der Zielgeraden. Heute Abend sind unter anderem noch der HSV beim Drittligisten Verl und Schalke beim Halleschen FC gefragt. Die Supercup-Teilnehmer Dortmund und Bayern holen ihre beiden DFB-Pokalpartien nächste Woche nach.
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0: Party unter der Akropolis in Athen. Das klingt erstmal ziemlich ungewöhnlich, gibt es aber tatsächlich. Sprechen wir gleich genauer drüber nach 3 Songs. Alexandra Peters hier um 11:15.
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0: Wenn ihr an Athen denkt, denkt ihr garantiert auch an die Akropolis. Antike Säulen, an große Geschichte. Aber garantiert nicht an elektronische Beats, oder? Kurz bevor das antike Theater unter der Akropolis für mindestens 3 Jahre für Renovierung schließt, war meine Kollegin Dani Wiese dort. Dani, du hast mal was ganz anderes erlebt da. Erzähl.
1: Stellt euch vor, ihr steht in Athen, direkt unter der Akropolis, in einem antiken Theater, das fast 1900 Jahre alt ist. Und am Eingang ist es plötzlich so ein bisschen wie in einem Berliner Club. Du kommst hier nicht rein. Jedenfalls nicht mit diesen Schuhen. Denn sogar ganz kleine Absätze sind verboten, um den Boden zu schützen. Und dann passiert drin etwas, das man an so einem Ort nicht unbedingt erwartet. Klassik, große Stimmen, große Emotionen und darunter schnelle elektronische Beats. Die Musik kommt von Lena Platonos, einer griechischen Komponistin, die elektronische Klänge schon früh ernst genommen hat. Also nicht Laptop an, Nebelmaschine auf Anschlag, alle gucken wichtig. Nein, Antike trifft Club. Echte Stimme trifft auf Beats. Und warum das eine Sensation ist, hat mir der Macher Stathis Karapananos erklärt.
2: Die Komponistin ist halt ein Phänomen. Sie war klassische Pianistin und sie hat einfach Beethoven und so gespielt. Und dann plötzlich ist sie zu elektronischer Musik umgewandert. Und jetzt macht sie einfach beides zusammen. Und das überschreitet irgendwelche Grenzen, die man bisher noch nicht gehabt hat. Das ist wirklich eine neue Sache.
1: Für ihn selbst war dieser Abend auch eine Premiere, denn Stathis Karapananos spielt Querflöte, aber so mit elektronischen Beats unter der Akropolis hat er das vorher auch noch nicht gemacht.
2: Das ist ganz neu für mich. Ich habe sie gebeten, das Werk zu schreiben über die Schicksalsgöttinnen, über irgendwie mythologische Themen. Und die

0: Flöte einzuschalten. Und sie hat wirklich, ja, es ist total revolutionär. So was habe ich nie in meinem Leben gesehen gehabt. Ja, nie gespielt und ich freue mich wirklich riesig.
1: Und selbst Menschen, die mit elektronischer Musik sonst wenig anfangen können, waren begeistert. Eine Zuschauerin hat mir auf Englisch gesagt, wenn man so etwas unter der Akropolis hört, fühlt sich das fast gottgleich an.
2: The combination when you come to and you perform it beneath the Acropolis, then you know it's music for the gods.
1: Ein antiker Ort, kurz vor einer langen Restaurierung, bekommt noch mal einen Abend, der klingt, als würden fast 1600 Jahre Geschichte miteinander verschmelzen. Klassische Musik trifft auf elektronische Beats von heute.
3: Was eine spannende Sache. Dankeschön, Kollegin Dani Wiese, fürs Mitnehmen. Und ich wette, Zeus hätte vermutlich nicht getanzt, aber er hätte definitiv im Takt mitgewippt.

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1: Sonnig ist es heute oft, dazu ziehen zwischendurch auch mal Wolken durch und Richtung Norden kann sich ganz vereinzelt ein kurzer Schauer verirren. Die Höchstwerte liegen bei 22 bis 28 Grad. Morgen wird es ungemütlicher. Von Südwesten breiten sich Regen und später auch mal Schauer aus. Ab und zu ist auch ein Gewitter dabei. Maximal werden es 20 bis 27 Grad.
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2: Ein Moodboard, das soll uns hier helfen, Sachen hinterher visualisieren zu können, also dass wir uns die richtig vorstellen können und gucken, was so zusammenmatcht. Wie das mit dem Moodboard richtig funktioniert, hört ihr gleich hier. Alexandra Peters hier. Schönen Montag wünsche ich euch.

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1: Zimmer, Küche, Farben. So heißen viele der Top 3 Pinnwände bei Pinterest. Alles, was wir sehen und uns gefällt, wird dort abgespeichert. Und wenn man dann mal ein Zimmer neu gestaltet, schaut man drauf. Das sagt ihr auch genauso.
2: Natürlich alles, was zum Thema Innenausstattung und unserem neuen Zuhause und unserer Baustelle mit

0: der zu tun hat.
1: Ja, jetzt auch oft so Wohnungskram, so mit Dekoration, weil wir jetzt auch umziehen wollen, dann gucke ich da mal so ein bisschen, also ich lasse mich da gerne inspirieren.
2: Ob bei Pinterest oder Instagram, so eine Ideensammlung fürs eigene Zuhause, also ein Moodboard, ist super hilfreich. Findet auch Brillux-Innenarchitektin Svenja Möller. Mit ihr habe ich über das Thema gesprochen und wollte erstmal wissen, wenn ich noch keinen konkreten Plan habe, wie kann ich so ein Moodboard beginnen?
3: Vielleicht ist ein Start auch eine Inspiration aus einem Urlaub, dass man sagt, man möchte sich mediterran zum Beispiel einrichten, dann finde ich es auch einfach sehr schön, wenn man sich vielleicht auch mal Urlaubsbilder ausdruckt, man sich vielleicht eine Wand, eine Pinnwand oder eine Magnetwand sucht, wo man dann auch mal alles, was man so über die Zeit gesammelt hat, anheften kann.
2: Gute Idee. Und was darf deiner Meinung nach auf einem Moodboard auf keinen Fall fehlen?
3: Im besten Falle finde ich da aus allen Oberflächen so einen kleinen Ausschnitt. Das heißt, ich habe Farbtöne, ich habe meine Böden, ich habe vielleicht Tapeten, ich habe Textilien, ich habe vielleicht auch schon ein Accessoire oder ein Dekoartikel, vielleicht eine Keramik, wo mir der Farbton besonders gut gefällt, den ich mir dann vielleicht auch an die Wand streichen lasse.
2: Bei Pinterest, Instagram und Co. werden wir überflutet mit Inspiration. Das kann auch manchmal so ein bisschen zu viel sein. Wie finden wir das, was wirklich zu uns passt?
3: Da ist mein Tipp, ja, einfach mal alles zu sammeln und zu schauen, wo sind eigentlich die Schnittpunkte, welche Farben, welche Materialien habe ich mir immer wieder abgespeichert und dann dadurch eben, ja, das Ganze auch nochmal runterzubrechen, sich wirklich genau diese Materialien nach Hause zu bestellen. Ich finde in allen Inspirationsbildern immer einen Holzboden, dann bestelle ich mir den nach Hause und bastle mir eben aus allen Inspirationen, die ich gesammelt habe, mein eigenes Moodboard.
2: Also, Moodboards sind eine super Sache, um uns beim Einrichten zu unterstützen. Wie es richtig geht, habt ihr hier gehört bei Brillux Radio. Danke dir, Svenja.

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1: Mit meiner Kollegin Laura Lutzenberger geht's hier gleich weiter bei Brillux Radio und sie hat natürlich auch jede Menge inspirierende Themen für euch dabei. Kurz vor 12 ist es. Ich wünsche euch einen schönen restlichen Montagvormittag.

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1: Im Studio Anna Löwer. Wie dramatisch ist die Lage bei VW wirklich? Darüber soll bald Klarheit herrschen. In dieser Woche gibt's mehrere Betriebsversammlungen mit Auftritten der Konzernführung. Schon heute spricht Niedersachsens Ministerpräsident Lies mit dem Betriebsrat im Werk Hannover. Das Land hat ja selbst Anteile an VW. Der Hitzesommer kommt Deutschland teuer zu stehen. Laut Greenpeace belaufen sich die Schäden auf mindestens 36 Milliarden Euro. Fast ein Drittel davon entfällt auf weniger produktive Arbeitstage. Dazu kommen dann noch Ernteausfälle, Waldbrände und Gesundheitskosten. Der Hitzesommer mit etwa 14.000 Toten ist für AfD-Chef Chrupalla ein ganz normaler Sommer und keine Folge des Klimawandels. Im ARD-Sommerinterview warf er der Bundesregierung Panikmache vor. Gleichzeitig fordert Chrupalla mehr Klimaanpassung, etwa Klimaanlagen in Schulen, Kliniken und Altenheimen. Bei einem Unfall mit einem Reisebus in den Niederlanden sind mehrere Schüler aus der Nähe von Kiel teils schwer verletzt worden. Die 12. Klässler waren auf dem Weg nach Paris, als der Bus in einen Lieferwagen stieß. 8 Menschen kamen ins Krankenhaus, Trümmerteile lagen quer über die Autobahn verteilt.
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2: Laura Lutzberger hier am Montag. Hi! Manchmal sieht die Natur aus, als wäre sie fake. Leuchtendes Wasser, bunter Himmel, fluoreszierende Tiere und das alles ganz ohne Technik oder Strom. Warum die Natur plötzlich auf Neon macht und wo ihr das erleben könnt, gleich.
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1: Neon und Natur. Das klingt erstmal nach zwei Dingen, die ungefähr so gut zusammenpassen wie guter Schlaf und Koffein. Aber es gibt tatsächlich Orte auf der Welt, an denen die Natur nachts leuchtet, und zwar ganz ohne Strom oder auch Neonröhre. Was dahinter steckt, das hat sich meine Kollegin Linda Wilmes angeschaut. Linda,

0: Sag ehrlich, klappt das wirklich, ja?
1: Ziemlich gut sogar. Und ehrlicherweise auch ein bisschen spektakulärer als alles, was wir so bauen. Mhm. Es gibt zum Beispiel Strände, da gehst du nachts ins Wasser und plötzlich leuchtet jeder deiner Schritte knallblau auf. Als würdest du durchs Licht laufen. Das kommt von den sogenannten Dinoflagellaten, winzige Mikroorganismen. Die reagieren auf Bewegung mit Licht. Biolumineszenz nennt sich das. Und das ist kein Einzelfall. In der Mosquito Bay zum Beispiel ist das so stark, dass die Fische da leuchtende Spuren durchs Wasser ziehen. 1A Neon-Effekt.
0: Unglaublich, ja. Ich glaube, ich habe es schon mal auf Instagram oder auch TikTok gesehen. Warum machen die das eigentlich?
1: Ganz simpel eigentlich, überleben. Wenn sie gestört werden, leuchten sie auf und machen damit auf sich aufmerksam. Frei nach dem Motto, Achtung, hier passiert gerade was. Das kann dann nämlich größere Räuber anlocken, die dann die eigentlichen Angreifer vertreiben. Und solche Effekte gibt's auch tief unten im Meer. Da gibt's leuchtende Quallen, Fische oder Korallen. Und der Himmel kann das auch. Stichwort Polarlichter. Wenn geladene Teilchen von der Sonne auf die Erdatmosphäre treffen, entstehen diese grünen, pinken oder auch violetten Lichter am Himmel. Wie ein riesiges Neonband. Besonders gut sieht man das dann zum Beispiel in Norwegen oder Island.
0: Ja, und warum denken wir bei solchen Naturphänomenen eigentlich, dass das künstlich ist, wenn es doch so natürlich ist?
1: Weil wir diese Farben im Alltag fast nur aus unserer eigenen künstlichen Welt kennen. Neon heißt für unser Gehirn menschengemacht. Das ist Absicht, Aufmerksamkeit. Wenn genau diese Farben dann plötzlich in der Natur auftauchen, wirkt das wie ein Fehler im System. Dabei ist eher unsere Vorstellung falsch. Wir denken bei Natur an gedeckte Farben, grün, braun oder blau, aber die Natur kann auch grell. Und zwar richtig.
0: Ja, das zeigt, Neon ist natürlicher, als wir denken. Danke, Linda.

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1: Sonnig ist es heute oft, dazu ziehen zwischendurch auch mal Wolken durch und Richtung Norden kann sich ganz vereinzelt ein kurzer Schauer verirren. Die Höchstwerte liegen bei 22 bis 28 Grad. Morgen wird es ungemütlicher. Von Südwesten breiten sich Regen und später auch mal Schauer aus. Ab und zu ist auch ein Gewitter dabei. Maximal werden es 20 bis 27 Grad.
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2: Laura Lutzenberger hier. Hi! Noch Sommer oder schon Herbst? Ende August ist ja irgendwie fast schon beides gleichzeitig. Draußen ist es zwar jetzt noch schön warm, wir wollen eigentlich noch jede Minute Sommer genießen. Im Supermarkt gibt es aber schon die ersten Lebkuchen. Seid ihr denn schon bereit für den Herbst? Oder sagt ihr, Sommer, bitte bleibt noch ein bisschen länger? Schreibt uns das gerne mal per WhatsApp an 0251 7188 6000.

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1: Diese schöne Story zeigt, dass es tatsächlich manchmal nur einen kurzen Moment braucht und jemanden, der hinschaut. Eine Frau hat am Flughafen einen Mitarbeiter gesehen, der wegen starker Knieschmerzen nur noch humpeln konnte. Und daraus ist eine riesige Spendenaktion geworden. Lucinda Takeri filmte James Blair am John Wayne Airport in Kalifornien und stellte das Video online. Mehr als $174.000 kamen dadurch zusammen. Blair arbeitet trotz seiner Schmerzen weiter, weil er seine 90-jährige bettlägerige Mutter versorgt und das Geld für ihre Pflege braucht. Mit den Spenden kann er jetzt aber nicht nur ihre Versorgung sichern, sondern auch endlich seine eigene Knie-OP bezahlen. Und das Schöne, Lucinda und Blair haben sich inzwischen sogar persönlich kennengelernt.
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1: Ich wünsche euch einen wunderschönen Montag. Kurz vor eins haben wir es. Und irgendwie passiert gerade dieser komische Jahreszeiten-Crossover, oder? Also, es hat irgendwie total viel geregnet, fast schon so ein bisschen Herbst. Aber eigentlich ist es auch noch warm. Die Temperaturen machen aber trotzdem so ein bisschen schlapp. Einerseits, ich freue mich total auf diese gemütlichen Abende, Kerzen, vielleicht so ein bisschen Herbstgefühl. Andererseits möchte ich unbedingt noch ein bisschen Sommer haben, denn ich habe so ein paar Sachen immer noch nicht gemacht diesen Sommer. Und

langsam kriege ich so ein bisschen Stress. Und ich glaube, damit bin ich nicht ganz allein, aber ganz ehrlich, auch im September kann es ja nochmal richtig schön werden. Also wenn ihr noch nicht ganz ready seid, den Sommer loszulassen, aber diese heißen Temperaturen jetzt echt nicht mehr haben könnt, der September, ich glaube, das wird unser Monat.

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1: Im Studio Anna Löwer. Wie dramatisch ist die Lage bei VW wirklich? Darüber will sich heute Niedersachsens Ministerpräsident Lies informieren. Am Abend spricht er im VW-Werk Hannover mit dem Betriebsrat. Weltweit sollen 100.000 Stellen gestrichen werden. 36 Milliarden Euro. So hoch sind laut Greenpeace die Gesamtschäden durch den Hitzesommer in Deutschland. Fast ein Drittel davon entfällt allein auf die Arbeitswelt durch niedrigere Produktivität an heißen Tagen. Dazu kommen noch Ernteausfälle, Waldbrände und Gesundheitskosten. In den Niederlanden ist am frühen Morgen ein Reisebus mit Schülern aus der Nähe von Kiel verunglückt. Der Bus ist in der Provinz Gelderland auf der A28 nach einem Crash umgekippt. Mindestens 15 Menschen sind verletzt, 8 kamen ins Krankenhaus. Die erste Runde des DFB-Pokals ist auf der Zielgeraden. Heute Abend sind unter anderem noch der HSV beim Drittligisten Verl und Schalke beim Halleschen FC gefragt. Die Supercup-Teilnehmer Dortmund und Bayern holen ihre beiden DFB-Pokalpartien nächste Woche nach.
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2: Ich bin Laura Lutzenberger. Hi. 4 Oscars, 2 Golden Globes. Das alles gab's für einen Film, über den man auch 8 Jahre später noch diskutieren kann. Bohemian Rhapsody hat Queen nochmal auf die ganz große Leinwand gebracht. Aber wie gut ist das eigentlich gelungen? Linda und Johanna haben den Film für eine neue Folge Couchkino unter die Lupe genommen und wir hören gleich mal rein.
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0: Queen, Freddie Mercury und einer der bekanntesten Songs überhaupt, Bohemian Rhapsody. Ja, der Film, der war dazu vor 8 Jahren ein ziemlicher Hype. Wer es nicht gesehen hat, Johanna Penzek und Linda Wilmes diskutieren in der neuen Folge von Couchkino genau diesen Blockbuster. Und da gibt's offenbar einiges zu besprechen. Hören wir kurz mal rein.
1: Also da hat sich keiner dran getraut, weil die Leute gesagt haben, ja, es interessiert halt irgendwie keinen, das guckt sich bestimmt keiner an.
2: Die Story ist bekannt.
1: Richtig. Und dann hat aber das Studio gesagt, nee, den machen wir jetzt, aber Queen ist so legendär, das kriegen wir irgendwie hin. Und
2: Gott sei Dank.
1: Ist so durch die Decke gegangen dann 2018, dass auf einmal auch andere Studios gesagt haben, ah, Moment, das geht doch.
2: Das funktioniert.
1: Das funktioniert. Ein Jahr später kam dann Rocketman raus, also Elton John. Und seitdem gibt es immer wieder und immer öfter Musiker-Biopics, die einfach auf die Leinwand kommen. Alles bezieht sich aber auf diesen Bohemian Rhapsody-Erfolg, weil die gesagt haben, okay, dann können wir auch mehr Filme von dieser Art machen. Also wir können nicht nur Queen dankbar sein, sondern auch den Menschen, die diesen Film gemacht haben.
2: Ja, ist das nicht schön? Ist das nicht schön? Dieser Film ist so viel und dann auch noch das. Also das muss wirklich nochmal gesagt werden. Das ist ein Film für Leute, die die Musik und auch die Zeit von Queen gemocht haben oder mögen oder damals schon gelebt haben oder noch nicht erlebt haben, aber es wollen. Mit wirklich ganz, ganz viel Herz, mit ganz viel Sinn für Musik.
1: Und ganz laut aufgetretenen Lautsprechern.
2: Oh ja, unbedingt.
0: Ich höre schon. Ich muss ganz dringend meinen nächsten Filmeabend planen. Diese Woche auf der Watchlist Bohemian Rhapsody. 4 Oscars, 2 Golden Globes und die Empfehlung unserer Filmexpertinnen Linda und Johanna. Ihr könnt euch die gesamte Folge

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1: Sonnig ist es heute Mittag in vielen Ecken, nur ab und zu ziehen Wolken durch und zwischen Vorpommern und der Uckermark kann mal ein kurzer Schauer runterkommen. Sonst bleibt es meist freundlich, im Südwesten kommen zwischendurch mehr Wolken rein. Dazu liegen die Höchstwerte zwischen 22 und 28 Grad. Morgen wird es wechselhafter mit mehr Wolken, Regen und am Nachmittag auch mal Gewittern, maximal bis 27 Grad.
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2: Schönen Montag, Laura Lutzenberger hier. Klötzchen, Monster und jede Menge Stunden vor dem Bildschirm, das ist das Computerspiel Minecraft. Aber vielleicht steckt in dieser Pixelwelt mehr drin, als wir denken. Denn manche Kinder, die lernen beim Zocken ganz nebenbei, was passiert, wenn man mit Ressourcen nicht richtig umgeht. Wir schauen uns das gleich genauer an.

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1: Das Computerspiel Minecraft ist für Kinder eine Welt, in der sie bauen, planen und auch stundenlang verschwinden können. Und genau da sagen viele Eltern wahrscheinlich irgendwann, so, jetzt reicht's aber mal mit dem Zocken. Kenne ich auch noch von früher, bei mir war es halt nur das Spiel Die Sims. Aber vielleicht sollten wir da mal die Perspektive wechseln. Sabine Piel aus der Brillux Radio Redaktion, die hat sich das mal genauer angeschaut.
2: Ja, absolut. Und mit dieser Perspektive können wir es auch super für uns selbst rechtfertigen, dass wir dem Nachwuchs ein bisschen mehr Zeit zum Zocken lassen. Ja. Initialzündung war bei mir, als ich einen meiner Söhne habe sagen hören, ich muss das Erz mit der Glücksspitzhacke abbauen, dann kriege ich doppelt so viele Diamanten. So, und da dachte ich irgendwie, okay, was nehmen die da eigentlich mit? Und die Antwort? Mehr als ich gedacht hätte. Die lernen nämlich, dass Ressourcen endlich sind. Dass ein Wald, den du komplett abholzt, irgendwann nicht mehr nachwächst. Nicht als Lehreinheit, sondern weil das Spiel irgendwann einfach nichts mehr hergibt.
1: Das klingt echt fast nach Pädagogik.
2: Ja, ich sag dir. Aber mein Sohn, der hat mich irgendwann gefragt, warum wir zu Hause denn den Kompost nicht besser nutzen. Weil er eben im Spiel gemerkt hat, Erde, die du pflegst, gibt mehr her. Mhm. Und ja, das hat mich durchaus überrascht, den Gedanken, den habe nicht ich ihm eingepflanzt, den hat er selbst mitgebracht.
1: Okay, ja, gibt es noch konsequenter? Also Spiele, die da noch direkter sind?
2: Ja, und da wird es richtig spannend. Es gibt ein Spiel namens Eco. Da simulierst du ein komplettes Ökosystem, also Flüsse, Böden, Tierarten, Luftqualität. Du baust da eine Fabrik und das Spiel zeigt dir in Echtzeit, was das mit der Umgebung macht. Also Wassergehalt sinkt, Artenvielfalt bricht ein. Und am Ende kommt ein Meteorit und wenn das Ökosystem bis dahin zu kaputt ist, dann verlierst du. Nicht wegen der schlechten Strategie, sondern wegen zu viel Eingriff.
1: Ein sehr cooles Beispiel dafür, dass man über das Gaming auch mal was Sinnvolles wie mehr zum Thema Ökologie lernen kann.
2: Genau das. Kein Diagramm, kein Schulbuch, nichts Langweiliges, sondern du siehst, wie ein Fluss kippt, weil du eben 500 Meter weiter eine Fabrik hingestellt hast. Ne? Und das bleibt natürlich ganz anders hängen. Und das ist, glaube ich, der Punkt. Mit den richtigen Spielen kann Gaming für Kinder ein Ort sein, wo Ressourcenmanagement nicht nur erklärt wird, sondern erfahrbar ist.
1: Das ist richtig cool. Trotzdem bin ich und ich glaube viele auch da draußen weiterhin Verfechter davon, nicht zu viel vorm Bildschirm zu hocken, aber sowas Lernspielmäßiges, das hatte ich als Kind auch und ich glaube auch, dass mir das richtig was gebracht hat. Also vielleicht mal so Minecraft oder auch Eco ausprobieren. Danke, Sabine.

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1: Wir nutzen KI mittlerweile für Einkaufslisten, für die Urlaubsplanung und natürlich für die ein oder andere Frage, bei der wir eigentlich auch selbst kurz hätten nachdenken können. Aber das ist ja längst nicht alles, was ChatGPT und Co. können. Es geht weniger darum, was wir die KI fragen, sondern vielmehr darum, wie wir mit ihr arbeiten. Mein Kollege Daniel Peters, der hat einen KI-Experten getroffen, der sich sogar seinen eigenen Sprachlehrer gebaut hat und der lässt sich offenbar nicht so leicht abspeisen. Was dahinter steckt und wie aus einem einfachen Chatbot plötzlich ein ziemlich persönlicher Assistent werden kann. Darüber sprechen wir in rund 20 Minuten.

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1: Im Studio Mia Hin. Wie dramatisch ist die Lage bei VW wirklich? Darüber soll bald Klarheit herrschen. In dieser Woche gibt's mehrere Betriebsversammlungen mit Auftritten der Konzernführung. Schon heute spricht Niedersachsens Ministerpräsident Lies mit dem Betriebsrat im Werk Hannover. Das Land hält selbst Anteile an VW. Der Hitzesommer kommt Deutschland teuer zu stehen. Laut Greenpeace belaufen sich die Schäden auf mindestens 36 Milliarden Euro. Fast ein Drittel davon entfällt auf weniger produktive Arbeitstage. Dazu kommen dann noch Ernteausfälle, Waldbrände und Gesundheitskosten. Viele deutsche ChatGPT-Nutzer kriegen jetzt Werbung angezeigt. OpenAI verspricht, dass die Werbekunden keine Infos aus den Chats bekommen und die Werbung klar gekennzeichnet ist. Experten sind trotzdem skeptisch, ob OpenAI mit diesem Schritt nicht das Vertrauen der Nutzer aufs Spiel setzt. Die erste Runde des DFB-Pokals ist auf der Zielgeraden. Heute Abend sind unter anderem noch der HSV beim Drittligisten Verl und Schalke beim Halleschen FC gefragt. Die Supercup-Teilnehmer Dortmund und Bayern holen ihre beiden Pokalpartien nächste Woche nach.
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2: Mit Laura Lutzenberger. Hello. ChatGPT kann mehr als nur schnell eine Antwort hinklatschen. Wir müssen der KI nur ein bisschen genauer sagen, was wir eigentlich von ihr wollen. Mein Kollege Daniel Peters hat jemanden getroffen, der genau das gemacht hat. Und der hat sich daraus gleich einen persönlichen Sprachlehrer gebaut. Und gleich finden wir heraus, wie er das gemacht hat. Nach drei Songs.
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1: Ich habe bei KI ja irgendwie so ein bisschen ein ambivalentes Verhältnis. Ich nutze sie schon für mich und gleichzeitig denke ich mir manchmal, das müsste eigentlich noch viel besser gehen, gell? Denn meistens tippen wir eine Frage ein, warten auf eine Antwort und dabei kann KI viel mehr, wenn man weiß, wie man sie richtig einsetzt. Mein Kollege Daniel Peters, der hat einen KI-Experten getroffen, der sich damit sogar seinen eigenen Sprachlehrer gebaut hat. Daniel, wie funktioniert es?
2: Christoph Krause nennt sich selbst Zukunftsmacher und beschäftigt sich seit 2006 mit Digitalisierung im Handwerk. Mhm. Ich habe ihn bei einer KI-Werkstatt fürs Malerhandwerk bei Brillux kennengelernt und da hat er mir erzählt, dass er für seinen Job viel reisen muss. Allerdings, Sprachen, die waren noch nie sein Ding.
3: Ich kann sehr schlecht Sprachen und mochte das auch nie. Mochte dann nie lernen oder ne, irgendwie Englisch lernen, Russisch lernen, Chinesisch lernen. Und irgendwann bin ich durch den Wald. Ich laufe sehr, sehr oft morgens durch so einen Wald durch. Und dann habe ich mir gedacht, wieso baue ich mir eigentlich nicht einen KI-Lehrer, mit dem ich einfach reden kann?
2: Und genau das hat er dann gemacht.
1: Okay, und wie funktioniert bitte sowas?
2: Technisch gesehen ganz simpel. KI-Chatbots wie ChatGPT lassen sich per sogenanntem System Prompt eine feste Rolle geben. Noch bevor wir die erste Frage stellen. Wir legen also vorher fest, wer bist du, wie sprichst du mit mir, was ist dein Ziel? Und wir können eigene Dokumente hochladen, aus denen die KI ganz gezielt lernen soll. Und genau nach diesem Prinzip hat sich Krause seinen persönlichen KI-Lehrer gebaut. Der liest für ihn Fachstudien, holt das Wichtigste raus und unterrichtet ihn genau darüber in der jeweiligen Sprache. Und ist dabei ziemlich streng.
3: Der darf mich beschimpfen und der darf wirklich ganz böse mit mir sein. Und weil der soll mich unterbrechen, wenn ich das falsch mache. Ja, wenn ich das falsche Aussprache oder falsche Grammatik. Und dann unterbricht er mich auch und sagt Christoph so nicht und muss dann Beispiele bringen.
2: Genau da liegt für ihn der Unterschied zu dem, wie wir KI sonst benutzen. Wir werfen kurze Stichworte rein und erwarten eine fertige Antwort.
1: Mhm, ja, und bringt das wirklich so viel, wenn wir das anders machen? Ja?
2: Unglaublich viel sogar. Für Christoph war der KI-Sprachtrainer wie so ein Schlüsselmoment.
3: Und als ich mir den gebaut habe, da habe ich verstanden, was KI eigentlich kann. Wir nutzen das immer noch so ein bisschen wie Google. Anstatt zu sagen, die KI bekommt die Rolle und coacht und teacht und managt dich.
2: Inzwischen laufen bei ihm ständig 73 kleine KI-Agenten im Hintergrund. Die sortieren Mails, sichten Nachrichten, protokollieren Besprechungen. Und dank Sandra, Max und Paul, ja, die haben alle Namen, gewinnt Christoph am Ende jede Menge Zeit für die wirklich wichtigen Dinge.
1: Boah, cool. Vom besseren Google zum echten Coach. Wer der KI sagt, wer sie sein soll, der kriegt plötzlich mehr zurück als nur eine Antwort.

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1: Sonnig ist es heute Mittag in vielen Ecken, nur ab und zu ziehen Wolken durch. Und zwischen Vorpommern und der Uckermark kann mal ein kurzer Schauer runterkommen. Sonst bleibt es meist freundlich, im Südwesten kommen zwischendurch mehr Wolken rein. Dazu liegen die Höchstwerte zwischen 22 und 28 Grad. Morgen wird es wechselhafter mit mehr Wolken, Regen und am Nachmittag auch mal Gewittern, maximal bis 27 Grad.
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2: Ich bin Laura Lutzenberger, habt einen schönen Montag und falls ihr euch heute Morgen auch kurz gefragt habt, Moment mal, ist jetzt schon Ende August? Ja, willkommen in der letzten vollen Augustwoche. Der Sommer, der ist noch da bei den meisten. Nehmt also noch mit, wenn ihr wollt, Sonnenbrille auf, Eiskaffee in die Hand und dann nochmal raus in der Mittagspause. Ich finde, das kann man immer noch richtig gut machen. Bei uns ist auf jeden Fall auch diese Woche noch ein bisschen schönes Wetter angesagt und dann schauen wir einfach mal, was der September bringt, oder?

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1: Ein Bobbycar kennt man normalerweise aus dem Kinderzimmer. Dieses hier ist allerdings ziemlich weit vom Sandkasten entfernt. Der Elektrotechnik-Ingenieur Marcel Paul aus Hessen hat sein Bobbycar ordentlich aufgemotzt und damit jetzt 149,875 Stundenkilometer geschafft. Auf einer Bergstraße in Österreich hat er damit seinen eigenen Rekord von 2022 geknackt. Und jetzt kommt der etwas wilde Teil. Einziger Nachteil, das Gefährt, das hat keine Bremsen. Marcel muss also mit den Füßen bremsen, auf einem 230 Meter langen Bremsweg.
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1: Mehr als 1000 Grad heiß glühendes Glas und dann heißt es, jetzt bloß nicht die Nerven verlieren. Denn aus dieser flüssigen Zähnmasse entsteht am Ende filigrane Glaskunst. Dafür braucht es ordentlich Kraft, Timing und vor allem Fingerspitzengefühl. Und meine Kolleginnen Lisa Kreinbaum und Linda Wilmes haben sich selbst an dieses jahrtausendalte Handwerk gewagt. In rund 20 Minuten hören wir da mal rein.

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1: Im Studio Mia Hin. Bei Volkswagen stehen in dieser Woche außerordentliche Betriebsversammlungen an. Dort will sich der VW-Vorstand zu dem Sparplan äußern. Bei dem Autobauer könnten weltweit bis zu 100.000 Stellen gestrichen werden. Außerdem stehen 4 deutsche Werke auf der Kippe. Bei einem Unfall mit einem Reisebus in den Niederlanden sind mehrere Schüler aus Schleswig-Holstein teils schwer verletzt worden. Die 12-Klässler aus der Nähe von Kiel waren auf dem Weg nach Paris, als der Bus auf einen Lieferwagen auffuhr und umkippte. 8 Schüler kamen ins Krankenhaus. AOK-Chefin Reimann stellt sich gegen die Koalitionspläne zur Abschaffung der Telefonkrankschreibung. Sie sagte den Funke-Zeitungen, das schütze gerade bei Infektionswellen Patienten und Personal. Von Missbrauch könne keine Rede sein. Reimann findet auch die Krankschreibung ab Tag 1 unsinnig. Der Logistikmilliardär Klaus-Michael Kühne ist tot. Der Hamburger starb im Alter von 89 Jahren. Er war einer der reichsten Deutschen und einer der einflussreichsten Wirtschaftslenker des Landes. Und er hat Millionen in den HSV gesteckt.
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2: Hello, Laura Lutzenberger hier. Wenn ihr was anderes arbeiten könntet als das, was ihr aktuell arbeitet, was würdet ihr dann machen? Also wenn euch wie mir jetzt nicht direkt was einfällt, wie cool wäre es eigentlich, wenn wir manche Jobs einfach mal so einen Tag ausprobieren könnten und dann könnten wir schauen, ob das was für uns ist oder nicht. Ja, so machen es zumindest meine Kolleginnen Linda und Lisa. Dieses Mal sind sie beim Glasblasen und Sebastian Hartmann, der ist Glasbläser und der ist super happy, dass er sich für diesen Weg entschieden hat.
3: Meine Ausbildungszeit war eigentlich die schönste Zeit meines Lebens, weil meine erste Ausbildung fand ich halt total trocken und langweilig, nur auf einem Bildschirm zu gucken und so. Und bei dem Glasbläser, da konnte ich halt die ganze Zeit mit meinen Händen arbeiten und konnte eben halt etwas gestalten und das war halt viel, viel schöner, weil ich das Ergebnis dann zum Schluss so, das habe ich gemacht, das sieht einfach gut aus.
2: Ob Lisa und Linda genauso glücklich sind beim Glasblasen, wir finden es gleich raus nach 3 Songs.
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1: Mehr als 1000 Grad heiß. Flüssiges Glas. Feuer. Ja, da denken die wenigsten, da jetzt reinblasen, um was zu formen. Das machen wir mal. Und doch hat es irgendwer irgendwann mal gemacht. Und seit Jahrhunderten gibt es jetzt echte Kunstwerke aus Glas. Meine Kolleginnen Lisa Kreinbaum und Linda Wilmes, die waren in der Glasmanufaktur Willingen und haben sich selbst ans Glas gewagt. Linda, was habt ihr hergestellt?
2: Wir haben eine Glaskugel gemacht und ich sag's dir, das war echt nicht leicht. Mhm. Man steht da vor diesem ultra heißen Ofen, muss das glühende Glas dann ganz schnell drehen und formen und dann noch mit kontrolliertem Druck durch ein Mundstück in die sogenannte Glasmacherpfeife pusten. Und das dann nochmal und nochmal und wieder von vorne. Aber hören wir mal rein, wie ich mich angestellt habe.
3: Okay, ich gebe mir Mühe.
4: Alles klar.
3: Puh, war das schon zu viel?
4: Nein, das war super.
2: War gut.
4: So, jetzt haben wir hier vorne ein bisschen Luft drin. Die ganze Sache nennt sich jetzt Köbel. Hierbei ist es wichtig, eine gleichbleibende Wandstärke zu erzeugen und das Glas abzukühlen.
2: Sebastian Hartmann ist ausgebildeter Glasbläser und Glasgestalter. Und er hat das alles mit uns gemacht. Dreimal habe ich also insgesamt in diese zähe, honigartige Glasmasse geblasen, die dann wieder in den Ofen kam.
4: Die Luftblase im Inneren kann man immer noch gut erkennen.
2: Ah ja, das ist meine Blase.
4: Das ist deine Luft, ja.
3: Wow, Wahnsinn. Das sieht echt cool aus. Und ich denke, wir werden auch noch ein kleines bisschen größer, oder?
4: Ja, werden wir.
5: Ja, jetzt kommt nämlich schon hier wieder Nachschub. Kugel ist größer geworden.
4: So, du bist bereit?
3: Ich bin bereit.
4: Du bist bereit.
3: Ist das der letzte?

0: last gang?
1: Yep.
0: Okay, let's go.
1: Power, power. Stopp.
2: Gar nicht so einfach da, das richtige Maß zu finden. Linda, beschreib mal, wie ist jetzt das Ergebnis geworden?
3: Ja, also es ist eine wirklich schöne, runde, weiße Kugel mit ganz vielen bunten Stückchen drin. Und ich muss sagen, ich bin total stolz auf das Ergebnis.
1: Sehr gut hingekriegt.
3: Ja, guck.
2: Aber dass du es zum ersten Mal gemacht hast, Respekt.
3: Es ist aber auch echt nicht leicht. Glas verzeiht nämlich gar nichts. Wenn man da einen Fehler macht, dann ja, ist es für die Tonne.
1: Richtig.
2: Glasbläserei, ein richtig traditionelles Handwerk also. Ein Fehler, man kann direkt von vorne anfangen. Dahinter steckt eine jahrtausendalte Technik. Viel Physik und extrem viel Fingerspitzengefühl. Aber richtig schön, dass es sowas noch gibt. Und ja, dass ihr das auch so richtig gut hinbekommen habt. Danke Linda, danke Lisa für diesen kleinen Einblick in das Handwerk.

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1: Heiter bis wolkig ist es heute Nachmittag. Nur ganz im Osten kann zwischendurch auch mal ein kurzer Schauer dabei sein. Ansonsten bleibt es meist trocken. Dazu sind es aktuell 22 bis 28 Grad. Morgen geht's in vielen Ecken sonnig los. Später kommen aber mehr Wolken rein. Und in der Mitte kann es immer mal wieder regnen oder sogar gewittern. Das Ganze bei maximal 27 Grad.
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2: Es ist Montag, ich bin Laura Lutzenberger. Schön, dass ihr mit dabei seid. Manche Kunstwerke, die passen übers Sofa und andere, ja, die brauchen ganz schön viel Platz. Monumentale Skulpturen, die können so riesig sein, dass wir daneben plötzlich selbst ziemlich klein aussehen. Warum genau das so eine krasse Wirkung auf uns hat? Gleich.

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1: Es gibt Kunst, die hängen wir uns an die Wand, die stellen wir ins Regal. Ja, die ist einfach bei uns irgendwo in der Wohnung oder im Haus. Und dann gibt's Kunst, ja, bei der müssen wir erstmal 2-3 Schritte zurückgehen, damit wir sie überhaupt komplett sehen können. Riesige Skulpturen, die können einen Raum komplett verändern und manchmal fühlt man sich daneben tatsächlich ein bisschen winzig. Warum uns solche übergroßen Kunstwerke so faszinieren, das hat sich Alexandra Peters angeschaut. Alexandra, warum wirkt das denn so stark auf uns?
2: Weil sie unsere gewohnten Maßstäbe sprengen. Wir vergleichen das Kunstwerk automatisch mit dem eigenen Körper und verlieren dabei kurz die Kontrolle. Ein gutes Beispiel ist der Mann am Meer von Svend Vik Hansen. 4 weiße Figuren, fast 9 Meter hoch, direkt an der Nordseeküste in Westjütland in Dänemark. Die stehen da nicht nur dekorativ, sondern wie Wesen, die schon immer da waren. Man fühlt sich beobachtet, aber auch beschützt. Und das ist keine Skulptur, die man nebenbei wahrnimmt.
1: Das heißt, Größe ist hier kein Selbstzweck, sondern Teil der Aussage?
2: Genau, bei solchen Arbeiten geht es um Präsenz. Die Angel of North von Anthony Gormley zum Beispiel, 20 Meter hoch aus Stahl mit ausgebreiteten Flügeln. Die stehen nicht in einem Museum, sondern mitten in der Landschaft im Nordosten von England. Viele fahren täglich dran vorbei. Irgendwann gehören sie zum Alltag, aber sie bleiben ein Fixpunkt. Fast wie ein stiller Wächter. Die Größe sorgt dafür, dass man sie nicht ignorieren kann.
1: Es gibt aber auch monumentale Kunst, die eher so verspielt und süß wirkt. Wie passt denn das dann zusammen?
2: Das sieht man gut bei dem Balloon Dog von Jeff Koons. Eigentlich ein harmloser Luftballonhund, nur eben mehrere Meter groß und aus glänzendem Metall. Diese Übertreibung kippt das Kindliche ins Irritierende. Man lächelt zuerst, fragt sich dann aber, warum steht das hier so riesig? Genau dieses Hin und Her zwischen Spaß und

0: Angst macht den Reiz aus. Die Größe zwingt uns, genauer hinzuschauen. Die Balloon Dogs sind übrigens immer mal wieder bei verschiedenen Ausstellungen zu sehen, zum Beispiel in New York.
1: Riesige Skulpturen sind also mehr als einfach nur große Kunst. Sie verändern Orte, aber auch Gefühle und vor allem Perspektiven. Und vielleicht ist genau das ja auch ihr Trick. Sie machen uns kurz kleiner, damit wir dann wieder genauer hinschauen können. Danke, Alexandra.

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1: Manchmal ist eine Wand einfach eine Wand. Und manchmal erzählt sie dir plötzlich das halbe Leben der Menschen, die da wohnen. Bei Ingo Lemberg hängen dort jede Menge Urlaubsfotos. Unterschiedliche Größen, unterschiedliche Rahmen. Scheinbar wild durcheinander. Und genau dieses Durcheinander, das hat aber System. Wir schauen uns dieses System in rund 20 Minuten genauer an bei meiner Kollegin Sabrina Wegner.

0: Wie dramatisch ist die Lage bei VW wirklich? Darüber soll bald Klarheit herrschen. In dieser Woche gibt es mehrere Betriebsversammlungen mit Auftritten der Konzernführung. Schon heute spricht Niedersachsens Ministerpräsident Lies mit dem Betriebsrat im Werk Hannover. Das Land hält selbst Anteile an VW. Der Hitzesommer kommt Deutschland teuer zu stehen. Laut Greenpeace belaufen sich die Schäden auf mindestens 36 Milliarden Euro. Fast ein Drittel davon entfällt auf weniger produktive Arbeitstage. Dazu kommen dann noch Ernteausfälle, Waldbrände und Gesundheitskosten. Viele deutsche ChatGPT-Nutzer kriegen jetzt Werbung angezeigt. OpenAI verspricht, dass die Kunden keine Infos aus den Chats bekommen und die Werbung klar gekennzeichnet ist. Experten sind trotzdem skeptisch, ob OpenAI mit diesem Schritt nicht das Vertrauen der Nutzer aufs Spiel setzt. Die erste Runde des DFB-Pokals ist auf der Zielgeraden. Heute Abend sind unter anderem noch der HSV beim Drittligisten Verl und Schalke beim Halleschen FC gefragt. Die Supercup-Teilnehmer Dortmund und Bayern holen ihre beiden Pokalpartien nächste Woche nach.
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2: Schönen guten Tag zusammen am Montag. Sabrina Wegner hier. Einen entspannten Nachmittag euch. Ja, wer bei uns zu Hause reinkommt und durchs Haus schlendert, der sieht viele private Fotos von meinem Pferd, von meinen Kindern, Family-Fotos, alles schön gerahmt, ja? Aber immer nur vereinzelt. Das geht auch anders. Nämlich eine Wand komplett voll mit privaten Fotos. Ganz viele Erinnerungen. So sieht es nämlich bei Ingo zu Hause aus. Und das kann ich euch auch noch schnell sagen. Trotz dieser vielen unterschiedlichen Fotos sieht es da nicht chaotisch aus. Wir gucken uns diese besondere Fotowand gleich mal so ein bisschen genauer an. Und das machen wir nach drei Songs.
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1: Manchmal bekommen wir ja die beste Inspiration da, wo wir sie mal so überhaupt gar nicht erwarten, ja? Das ist mir schon mal in einem Büro passiert, bin ich schön reinspaziert und das war so schön designt. Ach, da würde ich nicht nur gerne arbeiten, ja? Da würde ich auch gerne einziehen. So gemütlich. Auch mein Kollege, mein Brillux-Radio-Kollege Daniel Peters, der hat so eine Erfahrung gemacht. Eigentlich hatte er sich nämlich mit Ingo Lemberg verabredet, um über das Makeover seines Wohnzimmers zu sprechen. Ja, und dann ist er an einer ganz besonderen Wand hängen geblieben. Eine Wand mit dutzenden Fotos, alle in unterschiedlichen Rahmen, scheinbar wild durcheinander aufgehängt. Und trotzdem nicht chaotisch. Daniel, was hat dich da so gepackt?
2: Das war vor allem der Moment, wo ich gemerkt habe, wie viel Persönlichkeit in dieser einen einzigen Wand steckt. Das sind nicht irgendwelche zufällig ausgewählten Bilder, sondern alles Urlaubserinnerungen von Ingo Lemberg und seiner Frau.
3: 2003 sind wir für 3 Jahre in den USA gewesen.

0: In Alabama und haben da verschiedene Urlaube gemacht und haben uns immer irgendwelche Bilder aus dem Urlaub mitgebracht und haben dann angefangen, diese wüste Bilderwand zusammenzubringen, und das hat sich bis heute fortgesetzt.
1: Auch 20 Jahre später sind sie noch in jedem Urlaub auf der Jagd nach Motiven, die es wert sind, ihnen jeden Tag vor der Nase zu hängen.
0: Stehen wir oft davor, auch Freunde, die zu Besuch kommen oder die erstmalig zu Besuch kommen, gucken sich's an und, was war das denn? Das war Charleston und das war London und da war Mallorca und das war Peking und das war Shanghai und so weiter und so weiter.
1: Das ist eben nicht einfach nur Dekoration, das sind gelebte Erinnerungen.
2: Aber sag mal, warum bewusst unterschiedliche Rahmen? Also warum diese scheinbare Durcheinander?
1: Weil die Erinnerungen selbst auch unterschiedlich sind. So unterschiedlich wie die Motive.
0: Da wirken auch nicht einheitliche Rahmen, und so einheitlich braucht es auch gar nicht sein. Das sieht in Summe aus wie ein Gesamtbild, ein riesengroßes, und füllt die Wand da eigentlich ganz gut aus.
1: Hat übrigens auch einen Namen, Petersburger Hängung.
2: Klär uns mal bitte auf, was steckt dahinter?
1: Das kommt aus der Eremitage, dem Kunstmuseum in St. Petersburg. Interior-Experte Erik Schroth hat das hier bei Brillux Radio schon mal an anderer Stelle eingeordnet.
3: Dort hängen die über 60.000 Kunstwerke über die kompletten Wände bis unter die Decke in einer engen Anordnung ganz dicht beieinander. Und eine gut in Szene gesetzte Petersburger Hängung hat die Macht, ein großes, ganz neues Gesamtkunstwerk und somit einen echten Hingucker zu zaubern.
1: Und genau das ist auch Ingo Lemberg gelungen. Nicht mit 60.000 Bildern, aber in einer etwas kleineren Version. Und noch eine kleine Inspiration zum Schluss. Da können wir auch moderne Bilder neben alte hängen, große Formate neben kleine, Fotografien neben Gemälde und sogar Spiegel oder kleine Objekte können Teil der Wandgestaltung werden.
2: Wenn uns unsere Wohnung erzählt, wer wir sind, persönlicher geht's doch kaum, oder? Gefällt mir sehr. Brillux Radio ist hier. Schönen guten Tag zusammen.

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1: Heiter bis wolkig ist es heute Nachmittag. Nur ganz im Osten kann zwischendurch auch mal ein kurzer Schauer dabei sein. Ansonsten bleibt es meist trocken. Dazu sind es aktuell 22 bis 28 Grad. Morgen geht's in vielen Ecken sonnig los. Später kommen aber mehr Wolken rein. Und in der Mitte kann es immer mal wieder regnen oder sogar gewittern. Das Ganze bei maximal 27 Grad.
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2: Halb fünf haben wir's. Macht euch einen schönen Montagnachmittag mit uns. Entspannt im Garten oder auf der Couch. Sabrina Wegner hier. Schönen guten Tag zusammen.

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1: Also, ich bin noch nicht im Buch der Weltrekorde zu finden. Aber diese Truppe hier vielleicht, in der Nürnberger Jakobskirche, da haben nämlich rund 1850 Bläser insgesamt, Achtung, festhalten, 72 Stunden lang gespielt. Kein Scherz, Stunde um Stunde, ja, 3 Tage lang. Mehr als 140 Posaunenchöre aus ganz Bayern waren beteiligt. Und die Gruppen, die spielten jeweils 90 Minuten, danach Wechsel, haben die nächsten gespielt. Zwischen den einzelnen Gruppen durften höchstens 10 Sekunden Pause liegen. Insgesamt waren für das ganze Spiel 48 solcher Wechsel notwendig. Wahnsinn, oder? Ja, ob das Ganze jetzt wirklich ein Weltrekord ist, das wird im Moment noch geprüft. Aber die Aktion zeigt ja, gemeinsam kriegt man wirklich viel gestemmt. Schöne Good News hier bei uns bei Brillux Radio.
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1: In Amsterdam. Seid ihr da schon mal gewesen? Und habt das Rijksmuseum gesehen? Ist ein niederländisches Nationalmuseum mit ganz, ganz viel Kunst und vor allem auch mit viel Geschichte. Und es sieht schon von außen wahnsinnig beeindruckend aus. Pompös, ja, stolz. Ich bin selber noch nie da gewesen, aber wenn ich die Bilder so sehe, hui, muss ich da unbedingt mal hin. Wie es von innen aussieht, was genau es da zu sehen gibt, wir schlendern gedanklich gleich mal da durch. Und das machen wir in der nächsten Stunde hier bei uns bei Brillux Radio.

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1: Im Studio Mia Hin. Die Ukraine bekommt weitere Unterstützung von der EU. Jetzt wurden 6 Milliarden Euro an Darlehen freigegeben. Das Geld ist unter anderem für Munition, Luftabwehr und Radarsysteme. Am ukrainischen Unabhängigkeitstag zeigen wir unsere unerschütterliche Unterstützung, sagte EU-Kommissionspräsidentin von der Leyen. AOK-Chefin Reimann stellt sich gegen die Koalitionspläne zur Abschaffung der Telefonkrankschreibung. Sie sagte den Funke-Zeitungen, das schütze gerade bei Infektionswellen Patienten und Personal. Von Missbrauch könne keine Rede sein. Reimann findet auch die Krankschreibung ab Tag 1 unsinnig. Bei Volkswagen stehen in dieser Woche außerordentliche Betriebsversammlungen an. Dort will sich der VW-Vorstand zu dem Sparplan äußern. Bei dem Autobauer könnten weltweit bis zu 100.000 Stellen gestrichen werden. Außerdem stehen vier deutsche

0: Werke auf der Kippe. Die Niederlande machen auch beim nächsten Eurovision Song Contest nicht mit. Der Wettbewerb habe durch die Teilnahme Israels seinen neutralen Charakter verloren, so die Verantwortlichen. In diesem Jahr hatten auch Spanien, Irland, Slowenien und Island den ESC boykottiert.
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2: Hallo zusammen, Sabrina Wegner hier. Kurz nach fünf haben wir's. Wir machen gleich mal einen Abstecher nach Amsterdam. Ja, ich war da schon mal zum Shoppen, aber ich habe es noch nicht ins Rijksmuseum geschafft. Großer Fehler, denn dieses niederländische Nationalmuseum sieht wirklich faszinierend aus. Schon von außen, ja, wie ein Schloss. Wie sieht's also von innen aus und was gibt's da alles zu sehen? Das gucken wir uns gleich mal an, machen wir nach drei Songs.
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0: Wenn ich an Amsterdam denke, dann habe ich Blumen vor Augen, bunte Blumen, ja, wunderschöne Grachten, schmale Häuser mit Giebelfassaden. Amsterdam ist schön, wahnsinnig schön. Ich war schon mal zum Shoppen da. Das war auf jeden Fall super. Amsterdam hat aber auch viel Kunst zu bieten. Da gibt es nämlich zum Beispiel das Rijksmuseum, ein niederländisches Nationalmuseum, was schon von außen unglaublich faszinierend aussieht. Alexandra Peters aus der Brillux-Radio-Redaktion. Erzähl uns mal so ein bisschen mehr über dieses Museum. Was macht das Rijksmuseum so besonders?
1: Das Rijksmuseum ist eines der bedeutendsten Museen der Niederlande, mit Werken von Künstlern wie Rembrandt oder Johannes Vermeer. Aber das Besondere ist, es geht nicht nur um die Kunst an den Wänden, schon das Gebäude selbst ist ein Erlebnis. Es wirkt fast wie ein Schloss mit großen Hallen, Durchgängen und unglaublich vielen Details.
0: Also das ist ein Ort, der einen schon reinzieht, bevor man überhaupt ein Bild gesehen hat, ja?
1: Genau, und das Spannende ist, man kann sich dort richtig verlieren, im besten Sinne. Hinter den großen Räumen versteckt sich zum Beispiel ein Garten, den viele gar nicht erwarten würden. Der ist ruhig, fast ein bisschen abgeschieden, mit historischen Pflanzen gestaltet. Plötzlich ist man raus aus dem Trubel und in einer ganz anderen Welt.
0: Das ist ja ein kompletter Kontrast mitten im Museum.
1: Ja, und dieser Überraschungseffekt zieht sich weiter, denn das Museum geht sogar noch einen Schritt weiter. Es gibt eine kleine Außenstelle am Flughafen Schiphol. Dort können Reisende kostenlos echte Kunstwerke sehen. Man wartet auf den nächsten Flug und plötzlich steht man vor Originalen. Kunst taucht da auf, wo man sie überhaupt nicht erwartet.
0: Ja, ein Museum mit versteckten Rückzugsorten, beeindruckender Architektur und Kunst am Flughafen. Das Rijksmuseum in Amsterdam, das ist ein ganz besonderer Ort, der einem auf jeden Fall in Erinnerung bleibt. Brillux Radio ist hier. Euch einen schönen Nachmittag.

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1: Heiter bis wolkig ist es heute Nachmittag. Nur ganz im Osten kann zwischendurch auch mal ein kurzer Schauer dabei sein. Ansonsten bleibt es meist trocken. Dazu sind es aktuell 22 bis 28 Grad. Morgen geht's in vielen Ecken sonnig los. Später kommen aber mehr Wolken rein. Und in der Mitte kann es immer mal wieder regnen oder sogar gewittern. Das Ganze bei maximal 27 Grad.
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2: Ich bin gestern noch über einen Fahrradweg geradelt. Ja, wie sieht der aus hier in Deutschland? Also im Bestfall ein asphaltierter Weg, oft im Dunkeln, zugewachsen. Ja, das ist so mein Eindruck. Bei unseren Nachbarn in den Niederlanden, da geht das anders. Da gibt es einen Fahrradweg, der funkelt in der Nacht. Also der Weg, ja, unter den Reifen. Und zwar in unterschiedlichen Farben. Diesen magischen

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1: Wir radeln abends nach Hause. Es wird dunkel, keine Straßenlaternen. Doch plötzlich funkelt es unter unseren Reifen. Blau, grün, gelb. Ein Kunstwerk? Ja. Die meisten hängen an Wänden. Dieses hier ist ein Fahrradweg in den Niederlanden zwischen Eindhoven und Nünen, tagsüber jedenfalls. Nach Sonnenuntergang verwandelt sich der Asphalt in etwas Magisches. Als hätte jemand Sterne auf die Erde gestreut. Tausende kleine Leuchtsteine in der Oberfläche beginnen zu glimmen. Wer darüber fährt, hat das Gefühl, direkt durch ein Gemälde zu rollen. Die leuchtenden Muster erinnern an eines der berühmtesten Kunstwerke der Welt, Van Goghs Sternennacht. Der niederländische Künstler Daan Rosegaarde fragte sich, warum betrachten wir Kunst meistens aus der Distanz? Warum können wir sie anschauen, aber nicht erleben? Also holt er sie aus dem Museum, dorthin, wo Van Gogh einst lebte und arbeitete, mitten in der Landschaft, die ihn inspirierte. Rosegaarde verwandelte 600 Meter Radweg in ein Kunstwerk. Die Technik dahinter ist verblüffend einfach. Leuchtpartikel im Asphalt speichern tagsüber die Energie aus dem Sonnenlicht und geben sie nachts wieder ab. Das Ergebnis wirkt wie Zauberei. Für Rosegaarde ist es eine Verbindung aus Kunst, Natur und moderner Technologie. Doch wer über diesen Weg fährt, der denkt vermutlich nicht an Solartechnik, sondern staunt. Und vielleicht ist genau das die eigentliche Kunst dieses Radwegs. Er zeigt uns nicht einfach ein Bild von Van Gogh, er lässt uns für einen Moment durch eines hindurchfahren. Die Kunst hängt plötzlich nicht mehr im Museum, sondern leuchtet uns den Weg nach Hause.
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1: Wir gucken uns gleich mal ein ganz besonderes Haus an, nämlich eine alte Windmühle im Emsland. Total verfallen und dann zu neuem Leben erweckt. Also einmal komplett saniert. Da wird jetzt drin gewohnt. Stelle ich mir urgemütlich vor. Ob's so auch ist, das gucken wir uns gleich mal an und das machen wir in der nächsten Stunde hier bei Brillux Radio.
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1: Im Studio Mia Hin. Die EU hat weitere gut 6 Milliarden Euro an Darlehen für die Ukraine freigegeben. Das Geld ist unter anderem für Munition, Luftabwehr und Radarsysteme bestimmt. Angesichts der vielen russischen Raketenangriffe müsse die Verteidigung der Ukraine dringend gestärkt werden, heißt es von der EU-Kommission. Wie dramatisch ist die Lage bei VW wirklich? Darüber soll bald Klarheit herrschen. In dieser Woche gibt's mehrere Betriebsversammlungen mit Auftritten der Konzernführung. Schon heute spricht Niedersachsens Ministerpräsident Lies mit dem Betriebsrat im Werk Hannover. Das Land hält selbst Anteile an VW. Der Hitzesommer kommt Deutschland teuer zu stehen. Laut Greenpeace belaufen sich die Schäden auf mindestens 36 Milliarden Euro. Fast ein Drittel davon entfällt auf weniger produktive Arbeitstage. Dazu kommen dann noch Ernteausfälle, Waldbrände und Gesundheitskosten. Die Menschen in Deutschland gehen immer öfter ins Kino. In der ersten Jahreshälfte wurden knapp 48 Millionen Tickets verkauft. Das ist das beste Ergebnis seit vor der Corona-Pandemie, so die Filmförderungsanstalt. Auch für die kommenden Monate ist die Branche optimistisch.
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0: Schönen Montag euch. Sabrina Wegner hier. Kurz nach sechs haben wir's. Wir mögen hier bei Brillux Radio ja das Besondere, ne? Das Außergewöhnliche. Und genau sowas haben wir im Emsland gefunden. Da steht nämlich eine alte Windmühle, eigentlich total runtergekommen. Ja, bis sie zu neuem Leben erweckt wird. Also einmal komplett saniert. Und da wird jetzt drin gewohnt. Ich habe es gerade schon gesagt, ich stelle mir das ja urgemütlich vor, ja, in so einer alten Windmühle. Ob so auch ist, wir werfen da gleich mal einen Blick rein in diese Mühle, in diese vier Wände. Und das machen wir nach drei Songs.
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0: Das hier ist ja eine Geschichte, die berührt mich irgendwie. 90 Jahre lang stand sie einfach nur da, mitten auf einem Deich im Emsland. Die Tungsdorfer Mühle, die wurde einfach sich selbst überlassen. Wind, Regen, Frost, Jahr für Jahr. 90 Jahre Verfall, man kann es sich, glaube ich, vorstellen. Ja, bis Dominik Wenke und seine Familie kamen und gesagt haben, jawohl, wir retten diese Mühle. Gott sei Dank, kann ich nur sagen. Denn jetzt kommt der schöne Teil der Geschichte. Daniel Peters aus der Brillux Radio Redaktion. Du hast Dominik nämlich getroffen. Du, die Mühle war früher ja eher Ruine als Traumhaus, ne?
1: Oh ja, das kann man schon so deutlich sagen. Nach dem Krieg wurde an der Tungsdorfer Mühle praktisch nichts mehr gemacht. Jahrzehntelang.
2: Der Zustand war nach dem Krieg so, dass vom Nachbarort her Einschusslöcher da waren und es gab eine Beschussseite, die musste komplett neu aufgemauert werden. Und nach fast 90 Jahren hat dann auch Regen, Schnee und Wetter ganz schön zugesetzt. Also gewisse Teile sind dann mehr oder weniger verrottet.
1: Trotzdem hat die Familie gesehen, was daraus werden könnte und aus einer Ruine langsam wieder ein Zuhause gemacht.
0: So, und jetzt frage ich mich natürlich, wie lebt es sich heute in so einer Mühle?
1: Schon ziemlich außergewöhnlich. 4 Etagen, alte Holzbalken, runde Wände und überall steckt noch Geschichte drin. Die alten Mühlsteine zum Beispiel. Einer ist heute eine Lampe, ein anderer begrüßt die Besucher direkt am Eingang. Nur eine Sache fehlt, und zwar die Flügel. Die waren längst abgebrochen, als Dominik und seine Familie die Mühle gekauft haben. Es könnten aber jederzeit neu eingebaut werden.
2: Wir haben den alten Ringkranz, den man braucht, damit eine Mühle sich oben dreht, versucht zu retten. Aber der war an manchen Stellen so porös und morsch, den mussten wir leider wegtun und haben uns gleich einen neuen bestellt. Ist natürlich eine Menge Kleingeld, so wie so ein Kleinwagen. Aber theoretisch kann man die Windmühle in eine Windmühle weiterbauen.
1: Dann allerdings nicht mehr, um Mehl zu mahlen, sondern um Strom zu produzieren. Da oben auf dem Deich wäre jedenfalls Wind genug.
0: Ja, du sagst es, das Wetter. Sag mal, wie schützt man denn eine Mühle an so einem Standort vor Wetter?
1: Mit der richtigen Farbe. Zuletzt hat Dennis Giesbers vom Schlichter, Maler und Glashandel aus Papenburg der Mühle einen neuen Anstrich verpasst.
3: Erstmal haben wir komplett alles gereinigt, alles, was an Moos und Algen war. Und dann wird es auch zweimal gestrichen. Ne? Nach der Reinigung sagte der Kunde schon, ja, sieht ja schon wie gut aus, einmal wird ja reichen. Aber wir haben alles zweimal gestrichen, um auch wirklich eine lange Zeit wieder Ruhe zu haben.
1: Zum Einsatz kam dabei eine Farbe, die gleich doppelt gegen Algen und Pilze schützt. Auf natürliche Weise, kombiniert mit einem Wirkstoff-Upgrade. Ein richtiger Algenhammer.
0: Und urgemütlich, diese alte Mühle, so wie ich es mir vorgestellt habe. Aus einer fast vergessenen Windmühle ist wieder ein Zuhause geworden. Und damit das lange so bleibt, braucht es eben auch den richtigen Anstrich. Dank dir, Daniel, für die Infos hier bei Brillux Radio. 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
1: Es ist überwiegend wolkig heute Abend, oft bleibt es aber trocken. Nur im Südwesten können später auch mal ein paar Tropfen dabei sein. In der Nacht gehen die Temperaturen runter auf 16 bis 7 Grad. Morgen wird es dann deutlich ungemütlicher. Erst kommt Regen rein, später sind auch Schauer und einzelne Gewitter drin und das Ganze bei maximal 27 Grad.
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2: Wie schlafen eigentlich Wale? Haben mich meine Kinder auch schon mal gefragt. Habe ich dann auch nachgelesen. Ja, in diesem Fall sind es Pottwale. Ja, so bis zu 20 Meter lang können die werden, 50 Tonnen schwer. Die kuscheln sich nicht ins gemütliche Bett, nee. Aber wie machen sie es denn dann? Ich hab's für euch recherchiert. Hört ihr gegen 20 vor 7 hier bei uns bei Brillux Radio. Ich bin Sabrina Wegner, wünsche euch einen wunderschönen Abend.

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1: Also wenn ich schlafen gehe, dann kuschel ich mich in mein Bett, ja, Decke drüber, Augen zu, pennen. Aber wie machen das Pottwale? Die legen sich ja nicht ins Bett. Ja. Sie stehen senkrecht im Wasser, mit dem Kopf nach oben und bleiben dabei knapp unter der Meeresoberfläche. Wie ihnen das gelingt, war bislang nicht vollständig geklärt. Mehrere Forscher haben aber daran gearbeitet. Messungen mit kleinen Saugnapfsendern an Pottwalen vor der norwegischen Küste, die zeigen, die Tiere geben in dieser Situation Luftblasen ab. Also mit Hilfe der aufgezeichneten Bewegung und einer Computersimulation konnten die Forschenden nachvollziehen, dass dadurch der Auftrieb verringert wird. Ja, so können die Wale nahezu schwerelos knapp unter der Oberfläche bleiben. Aber die Wissenschaftler betonen auch ganz klar, Pottwale schlafen nicht. Sie ruhen nur. Interessant, oder?
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1: Ich liebe ja Accessoires für unser Zuhause zu kaufen, durch entsprechende Läden zu schlendern, sich inspirieren zu lassen und dann eben auch zu Hause zu dekorieren. Ach, könnte ich alle 3 Wochen machen. Fehlen Zeit und Geld. Ja, Accessoires sind wichtig für die eigenen 4 Wände, weil sie es einfach wohnlich machen. Aber sie können noch viel mehr. Erzählt uns gleich eine Innenarchitektin. Nach 7 hier bei Brillux Radio.

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1: Im Studio Mia Hin. Bei Volkswagen stehen in dieser Woche außerordentliche Betriebsversammlungen an. Dort will sich der VW-Vorstand zu dem Sparplan äußern. Bei dem Autobauer könnten weltweit bis zu 100.000 Stellen gestrichen werden. Außerdem stehen 4 deutsche Werke auf der Kippe. AOK-Chefin Reimann stellt sich gegen die Koalitionspläne zur Abschaffung der Telefonkrankschreibung. Sie sagte den Funke-Zeitungen, das schütze gerade bei Infektionswellen Patienten und Personal. Von Missbrauch könne keine Rede sein. Reimann findet auch die Krankschreibung ab Tag 1 unsinnig. Die EU hat weitere gut 6 Milliarden Euro an Darlehen für die Ukraine freigegeben. Das Geld ist unter anderem für Munition, Luftabwehr und Radarsysteme bestimmt. Angesichts der vielen russischen Raketenangriffe müsse die Verteidigung der Ukraine dringend gestärkt werden, heißt es von der EU-Kommission. Die Niederlande machen auch beim nächsten Eurovision Song Contest nicht mit. Der Wettbewerb habe durch die Teilnahme Israels seinen neutralen Charakter verloren, so die Verantwortlichen. In diesem Jahr hatten auch Spanien, Irland, Slowenien und Island den ESC boykottiert.
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2: Hallo zusammen, Sabrina Wegner hier. Entspannten Abend euch. Accessoires. In den eigenen 4 Wänden. Ja, habe ich. Und zwar mehr als genug. Ja. Was für Ostern, was für den Sommer, was für Weihnachten. Und mir macht das auch ehrlich gesagt immer wieder Spaß, das Ganze zu dekorieren. Obwohl so ein paar Sachen ja auch das ganze Jahr bei uns stehen. Accessoires sind wichtig fürs Zuhause. Ja. Sie sorgen für Gemütlichkeit zum Beispiel. Sie können aber auch noch mehr als Gemütlichkeit schaffen. Was genau? Haben wir mit einer Innenarchitektin drüber gesprochen und ihr hört das Ganze nach 3 Songs hier bei uns.
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0: Ja, was wäre mein Zuhause ohne Accessoires? Ziemlich leer und langweilig auf jeden Fall. Accessoires sind super wichtig. Das findet auch unsere Brillux-Innenarchitektin Svenja Möller. Mit ihr habe ich mal über das Thema gesprochen und erstmal gefragt, was genau machen denn Accessoires mit unserem Zuhause?
1: Die Accessoires, die bringen natürlich die Persönlichkeit auch mit in den Raum. Also ohne Accessoires, ohne Farben, ohne Strukturen, ohne Textilien, ohne persönliche Dinge wird es einfach ja, etwas trist und ungemütlich.
0: Ja, absolut. Ja. Welche Accessoires unterschätzen wir denn besonders oft, obwohl sie eine große Wirkung haben können?
1: Für mich sind es auf jeden Fall Textilien, das heißt Vorhänge, Teppiche, vielleicht sogar Textilien auf dem Sofa, auf dem Bett. Dadurch bekomme ich einfach schon Farbtupfer, vielleicht auch nochmal eine andere Struktur, vielleicht auch eine Streifigkeit zum Beispiel. Und da kann ich ganz einfach schon einen neuen Raumeindruck gewinnen.
0: Und was sind weitere typische Accessoires, die unserem Zuhause direkt mal so ein Upgrade verschaffen können und die auch nicht so teuer sind wie zum Beispiel neue Möbel, habe ich sie gefragt.
1: Auf jeden Fall Kunst. Da sieht man natürlich aktuell auch häufig ganz große Gemälde, vielleicht auch Dinge, die ich selber gemacht habe. Nochmal, um auf das Thema Persönlichkeit zurückzukommen, das ist natürlich einfach ein ganz schönes Mittel, um ja eigene Kreativität auch mit in den Raum einziehen zu lassen. Dann darüber hinaus für mich auch ganz wichtig Beleuchtung. Also Accessoires wie Gemälde, wie Andenken, Dinge, die ich aus dem Urlaub mitgebracht habe, die kann ich natürlich mit der richtigen Beleuchtung dann highlighten.
0: Und Experten wie Svenja können sogar anhand solcher Accessoires schon Schlüsse auf die Person ziehen, die dort wohnt.
1: Man sieht natürlich schon recht schnell, lebt dort eine kreative Person, wenn ich einfach viel Selbstgemachtes auch finde. Vielleicht selbst getöpferte Dinge, Keramiken, Vasen, Kunst, Gemälde an der Wand. Oder ist es vielleicht ein Liebhaber von Reisen, viele verschiedene Accessoires aus verschiedenen Kulturen. Also da kann man natürlich schon auch ja viel ablesen und das macht es danach auch richtig spannend, Persönlichkeit und auch eigenes Zuhause ja miteinander zu verbinden.
0: Also unterschätzt nicht die Wirkung von Accessoires, damit können wir super viel Persönlichkeit in unser Zuhause bringen. Und das ist ja nun mal auch wichtig, um sich wohlzufühlen, ne? Infos gab's hier bei uns bei Brillux Radio.

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1: Es ist überwiegend wolkig heute Abend, oft bleibt es aber trocken. Nur im Südwesten können später auch mal ein paar Tropfen dabei sein. In der Nacht gehen die Temperaturen runter auf 16 bis 7 Grad. Morgen wird es dann deutlich ungemütlicher. Erst kommt Regen rein, später sind auch Schauer und einzelne Gewitter drin und das Ganze bei maximal 27 Grad.
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2: Kinder brauchen eine bunte Welt. Sie brauchen viel Farbe im Leben. Sonst kann sich ihre Fantasie nicht entfalten. Das sag nicht ich, nee, das sagt eine Studie. Also kleiner Appell an die Generation Beige, ja? Wir gucken uns diese Studie gleich mal so ein bisschen genauer an und das machen wir gegen 20 vor 8 hier bei uns bei Brillux Radio. Ich bin Sabrina Wegner, wünsche euch einen schönen Abend.

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1: Stellt euch bitte mal vor, ein Zuhause in Beige. Minimalistisch, ruhig, perfekte Wohlfühlatmosphäre. Ist für Erwachsene sicherlich ein Designtraum, könnte für Kinder aber ein Albtraum sein. Deswegen sieht es bei uns zu Hause auch nicht so aus. Nee, da ist ein bisschen Farbe dabei. Eine Studie zeigt nämlich, dass farblose Räume die Kreativität und Sinnesentwicklung der Kleinen bremsen können. Kinder brauchen Farben, Kontraste und Texturen, um neugierig zu bleiben und ihr Gehirn zu fördern. Das sagen Pädagogen in der Studie. Und während Beige in Ländern wie Deutschland und Schweden boomt, werden Kinder in anderen Kulturen in bunten, ja, in lebhaften Umgebungen groß. Und das ist offenbar auch viel, viel besser. Die Experten warnen nämlich, ohne Farbe fehlt es den Kindern an Fantasie und an emotionaler Stärke. Also, vielleicht doch lieber ein Kinderzimmer, das vor Farbe sprüht, auch wenn es nicht in das stylische Bild der Eltern passt. Ich meine, man kann ja auch dezente Farben einziehen lassen, ne? Pastelltöne zum Beispiel. Die wohnen auch bei uns zu Hause im Kinderzimmer. Ihr hört Brillux Radio, euch einen schönen Abend.

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1: Mein nächstes Hausprojekt ist fertig. Jawohl, das ist nämlich unser Vorgarten. Ach, und der ist so schön geworden. Also wir haben ein Stück Beet weggenommen und gepflastert. Da steht jetzt eine richtig schöne Holzbank drauf. Daneben ein Olivenbaum. Auf der anderen Seite Blumentöpfe. Im Beet auch schöne Blumen, ne? In Weiß und Lila. Sowas von einladend. Habt ihr die Tage schon ganz entspannt die Abendsonne genossen? Falls ihr auch ein Hausprojekt vor der Brust habt, da braucht man ja viel Inspiration für, ne? Bekommt ihr bei uns, ist überhaupt gar kein Problem. Wohnideen und Trends, klickt einfach mal auf unsere Homepage, brillux.radio, und lasst euch inspirieren. Ich bin Sabrina Wegner, wünsche euch noch einen schönen Abend.

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1: Im Studio Mia Hin. Wie dramatisch ist die Lage bei VW wirklich? Darüber soll bald Klarheit herrschen. In dieser Woche gibt's mehrere Betriebsversammlungen mit Auftritten der Konzernführung. Schon heute spricht Niedersachsens Ministerpräsident Lies mit dem Betriebsrat im Werk Hannover. Das Land hält selbst Anteile an VW. Der Hitzesommer kommt Deutschland teuer zu stehen. Laut Greenpeace belaufen sich die Schäden auf mindestens 36 Milliarden Euro. Fast ein Drittel davon entfällt auf weniger produktive Arbeitstage. Dazu kommen dann noch Ernteausfälle, Waldbrände und Gesundheitskosten. Viele deutsche ChatGPT-Nutzer kriegen jetzt Werbung angezeigt. OpenAI verspricht, dass die Kunden keine Infos aus den Chats bekommen und die Werbung klar gekennzeichnet ist. Experten sind trotzdem skeptisch, ob OpenAI mit diesem Schritt nicht das Vertrauen der Nutzer aufs Spiel setzt. Die Menschen in Deutschland gehen immer öfter ins Kino. In der ersten Jahreshälfte wurden knapp 48 Millionen Tickets verkauft. Das ist das beste Ergebnis seit vor der Corona-Pandemie, so die Filmförderungsanstalt. Auch für die kommenden Monate ist die Branche optimistisch.
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1: Was ist das eine Teil in eurer Wohnung, auf das ihr wirklich so richtig stolz seid? Ist es der Holzboden, vielleicht der Stuck an der Decke oder doch irgendein besonderes Erbstück? Jedes Zuhause hat doch irgendwie so seinen eigenen Charme. Und genauso ist es auch bei unseren Hörern, bei Joanna und Leon, weil die beiden lieben ihre Altbauwohnung.
2: Das Besondere an unserer Wohnung ist im Grunde genommen, dass wir eine Wohnung inmitten Stadtmitte Düsseldorf haben, was uns beide sehr freut, weil wir beide Stadtkinder sind und es lieben, fußläufig zu unseren Cafés, Restaurants oder Freunden laufen zu können. Und zudem ist es bei uns in der Wohnung sehr, sehr luftig, weil wir sehr hohe Decken haben. Wir wohnen in einem Altbau, wir haben Stuck an den Wänden.
1: So, das klingt ja eigentlich schon ziemlich perfekt, oder? Aber eins fehlte den beiden noch, und zwar Farbe an den Wänden. Denn bis vor kurzem waren die nämlich noch komplett weiß. Also wirklich jede Wand.
2: Das wollten wir ein bisschen ändern. Wir wollten jedem Raum sozusagen seinen eigenen Charakter geben oder wie die Innenarchitektin gesagt hat, einen eigenen Rahmen.
1: Ja, und so ist mit Hilfe der Innenarchitektin ein Farbkonzept entstanden. Und das müsst ihr euch wirklich anschauen. Also die Wohnung, die hat sich allein durch diese neuen Farben komplett verändert. Bilder davon und die gesamte Homestory von Joanna und ihrem Mann Leon, die gibt's jetzt in voller Länge und zwar auf unserer Seite. Auf brillux.radio. Klickt da gerne auf Homestories, schaut's, hört's und guckt's euch an. Unbedingt.
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1: Im Studio Mia Hin. Die Koalition der Willigen will die militärische Hilfe für die Ukraine verstärken. Darauf haben sich die Unterstützerländer bei einem Treffen verständigt. Besonders die Flugabwehr soll ausgebaut werden. Außerdem wollen die Staaten die Sanktionen gegen Russland verschärfen und der Ukraine vor dem Winter bei der Energieversorgung helfen. Wie dramatisch ist die Lage bei VW wirklich? Darüber soll bald Klarheit herrschen. In dieser Woche gibt's mehrere Betriebsversammlungen mit Auftritten der Konzernführung. Niedersachsens Ministerpräsident Lies hat sich bei einem Besuch im Werk in Hannover für den Erhalt der deutschen Standorte ausgesprochen. AOK-Chefin Reimann stellt sich gegen die Koalitionspläne zur Abschaffung der Telefonkrankschreibung. Sie sagte den Funke-Zeitungen, das schütze gerade bei Infektionswellen Patienten und Personal. Von Missbrauch könne keine Rede sein. Reimann findet auch die Krankschreibung ab Tag 1 unsinnig. Der HSV hat souverän die zweite Runde des DFB-Pokals erreicht. Beim Drittligisten Verl setzte sich die Mannschaft 3:0 durch. Auch der 1. FC Köln ist weiter, nach einem 2:1 gegen die Würzburger Kickers aus der dritten Liga.
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1: Hier ein paar Punkte wild verteilt, da ein paar Striche. Ich meine, bei manchen Werken sage ich mir, kannst du auch. Nur mein wildes Gekrakel will keiner sehen. Also, es gibt Kunst, die ist schön. Andere verstört ein bisschen. Und dann gibt's Werke, bei denen man sich fragt, was ist da eigentlich im Kopf passiert? Genau solche Künstler schauen wir uns jetzt an mit ziemlichen bizarren Geschichten und Bildern. Alexandra Peters aus der Brillux Radio Redaktion. Wer fällt dir da als erstes ein?
2: Ganz vorne mit dabei ist Yayoi Kusama. Die ist bekannt für ihre Punkte, überall Punkte, ganze Räume, Spiegelinstallationen. Selbst sie tritt oft gepunktet angezogen auf. Dahinter steckt aber mehr. Sie hatte als Kind schon Halluzinationen, in denen sich Muster immer weiter ausgebreitet haben, sie auch häufig Punkte gesehen hat. Und genau das verarbeitet sie in ihrer Kunst. Dieses Gefühl, dass sich alle

0: Es endlos wiederholt, das zieht sich durch ihr ganzes Werk.
1: Also Kunst als Ventil für das, was im Kopf passiert, ja. Bei unserem nächsten Namen geht es eher in Richtung Traumwelt, ne?
0: Total. Salvador Dalí. Seine Bilder wirken wie Träume oder eher Albträume. Schmelzende Uhren, verzerrte Landschaften, Figuren, die irgendwie nicht ganz real sind. Dalí selbst war auch ziemlich exzentrisch, hat sich gerne inszeniert und war schon fast ein Teil seiner eigenen Kunst. Bei ihm verschwimmen Realität und Fantasie komplett.
1: Und dann gibt's noch jemanden, da wird's deutlich düsterer.
0: Ja, Francis Bacon. Seine Werke sind schwer auszuhalten. Verzerrte Gesichter, deformierte Körper, oft sehr roh und brutal dargestellt. Das hat viel mit seinem eigenen Leben zu tun, das von Konflikten und schwierigen Erfahrungen geprägt war. Seine Bilder zeigen weniger Fantasie, sondern eher Emotionen in ihrer extremsten Form.
1: Bizarre Kunst wirkt oft erstmal fremd, aber sie zeigt, wie unterschiedlich Menschen die Welt wahrnehmen. Und manchmal ist genau das Verstörende am Ende das, was am meisten hängen bleibt.
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1: Im Studio André Glatzel. Wie dramatisch ist die Lage bei VW wirklich? Darüber soll bald Klarheit herrschen. In dieser Woche gibt es mehrere Betriebsversammlungen mit Auftritten der Konzernführung. Niedersachsens Ministerpräsident Lies hat sich bei einem Besuch im Werk in Hannover für den Erhalt der deutschen Standorte ausgesprochen. AOK-Chefin Reimann stellt sich gegen die Koalitionspläne zur Abschaffung der Telefonkrankschreibung. Sie sagte den Funke-Zeitungen, das schützt gerade bei Infektionswellen Patienten und Personal. Von Missbrauch könne keine Rede sein. Reimann findet auch die Krankschreibung ab Tag 1 unsinnig. Die Koalition der Willigen will die militärische Hilfe für die Ukraine verstärken. Darauf haben sich die Unterstützerländer bei einem Treffen verständigt. Besonders die Flugabwehr soll ausgebaut werden. Außerdem wollen die Staaten die Sanktionen gegen Russland verschärfen und der Ukraine vor dem Winter bei der Energieversorgung helfen. Der VfL Wolfsburg ist im DFB-Pokal knapp am Aus in der ersten Runde vorbeigeschrammt. Der Bundesliga-Absteiger konnte am Ende gegen Alt-Glienicke gewinnen, 6:5 im Elfmeterschießen. Eine Runde weiter ist auch der HSV nach einem 3:0 gegen Ferl und der erste FC Köln gewann gegen die Würzburger Kickers mit 2:1.
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1: Wir alle kennen Fake-Marken. Marken, die andere Marken kopieren, ohne so zu heißen wie die Originalmarke. Also, muss ich auch eigentlich nicht erklären, ihr wisst, was ich meine. Sowas gibt's wohl auch in der Kunst. Da gab es mal einen Kerl, der hat jahrzehntelang die großen Künstler unserer Zeit kopiert.

0: Alexandra Peters, wer war dieser Kerl?
1: Elmir de Horry war jemand, der nicht einfach ein paar Bilder gefälscht hat, sondern vermutlich Tausende. Und zwar im Stil von richtig großen Künstlern wie Picasso oder Matisse. Er konnte deren Handschrift so gut imitieren, dass seine Werke in Galerien verkauft wurden, ohne dass jemand Verdacht geschöpft hat. Und das über Jahre hinweg.
0: Ja, und gleichzeitig hat er selbst ein ziemlich auffälliges Leben geführt.
1: Ja, total. Er hat nicht im Verborgenen gelebt, sondern eher wie ein Star mit Partys, Kontakten in der Kunstszene, einer Villa auf Ibiza. Und genau das macht die Geschichte so absurd. Er war Teil dieser Welt, die er gleichzeitig ausgetrickst hat. Irgendwann wurde er selbst zur Figur, über die gesprochen wurde, fast schon berühmter als mancher der Künstler, die er imitiert hat.
0: Und wie endet so eine Geschichte?
1: Ziemlich tragisch. Als der Druck größer wurde und ihm strafrechtliche Konsequenzen drohten, hat er sich auf Ibiza das Leben genommen. Und bis heute ist nicht eindeutig geklärt, wie viele seiner Fälschungen noch im Umlauf sind. Also Bilder, die irgendwo hängen und vielleicht immer noch für echt gehalten werden.
0: Ein Leben zwischen Glamour und Täuschung und Kunst, die vielleicht bis heute nicht enttarnt ist. Die Geschichte zeigt also, wie leicht sich selbst Experten manchmal blenden lassen.
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1: Im Studio André Glatzel. Wie dramatisch ist die Lage bei VW wirklich? Darüber soll bald Klarheit herrschen. In dieser Woche gibt es mehrere Betriebsversammlungen mit Auftritten der Konzernführung. Niedersachsens Ministerpräsident Lies hat sich bei einem Besuch im Werk in Hannover für den Erhalt der deutschen Standorte ausgesprochen. Der Hitzesommer kommt Deutschland teuer zu stehen. Laut Greenpeace belaufen sich die Schäden auf mindestens 36 Milliarden Euro. Fast ein Drittel davon entfällt auf weniger produktive Arbeitstage. Dazu kommen noch Ernteausfälle, Waldbrände und Gesundheitskosten. Ostdeutsche sind in den deutschen Chefetagen immer noch unterrepräsentiert. Zwar wächst der Anteil gemessen am Bevölkerungsanteil, gibt es laut einer neuen Studie aber immer noch zu wenige Ostdeutsche in Topjobs. Die Forscher schlagen vor, unter anderem mehr Behörden im Osten anzusiedeln. Der VfL Wolfsburg ist im DFB-Pokal knapp am Aus in der ersten Runde vorbeigeschrammt. Der Bundesliga-Absteiger konnte am Ende gegen Alt-Glienicke gewinnen, 6:5 im Elfmeterschießen. Eine Runde weiter ist auch der HSV nach einem 3:0 gegen Ferl und der erste FC Köln gewann gegen die Würzburger Kickers mit 2:1.
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1: Kreativität, das ist was Schönes, sind wir uns alle einig. Manchmal ist sie aber auch so ein bisschen zu schön, denn irgendwo zwischen Genie und Wahnsinn wurden Dinge erfunden, die heute klingen, ja, wie aus dem falschen Film. Ich bin sehr gespannt, was uns meine Kollegin Linda Wilmes da jetzt mitgebracht hat. Also, du hast dir mal drei wirklich bizarre Erfindungen rausgepickt, ja? Womit starten wir?
2: Ja, wir starten mal mit dem Katzenklavier. Erfunden im 17. Jahrhundert von einem deutschen Gelehrten. Was denkst du, ist das?
1: Ja, ein Klavier für Katzen.
2: Nee, ein Klavier aus Katzen. Pass auf, mehrere Katzen werden da nach Tonhöhe sortiert. Und drückt man eine Taste, wird der Schwanz der jeweiligen Katze gepiekst. Und sie miaut dann im passenden Ton. Fertig. Man glaubte damals, schräge Geräusche könnten Menschen aus schlechter Stimmung oder Melancholie holen. Also quasi Musiktherapie.
1: Oh Gott, wie furchtbar. Ist ja voll die Tierquälerei.

0: Fall.
1: Ja, absolut. Hat man damals dann auch gemerkt, dass wirklich alles daran problematisch ist. Das Ding wurde auch vermutlich nie wirklich gebaut, zum Glück.
0: Ja, wie absurd. Was hast du denn noch?
1: Eltern jetzt mal weghören, denn in den 1930er Jahren kamen Menschen in London auf die Idee, Babykäfige fürs Fenster zu bauen. Die Dinger wurden dann einfach außen an der Hausfassade befestigt, mehrere Stockwerke über dem Boden. Da kam dann das Baby rein und zack, fertig. Ziel dabei war frische Luft und Sonnenlicht für Kinder in engen Stadtwohnungen. Ja, und irgendwie je länger man drüber nachdenkt, desto schlimmer wird's eigentlich. Wind, Wetter, rostige Halterungen, da muss man wirklich eine Menge Vertrauen haben. Und weil das irgendwann selbst für die 30er zu wild war, gibt's die auch nicht mehr.
0: Meine Güte, das ist ja wirklich verrückt, ja. Sachen gibt's.
1: Ja, Moment, eins habe ich noch. Die Anti-Eifersuchtsbrille.
0: Okay, was soll das denn sein?
1: Eine Brille mit Spezialgläsern. Die hat attraktive Menschen weniger attraktiv wirken lassen, damit der Partner bloß nicht eifersüchtig wird. Eifersucht galt nämlich im frühen 20. Jahrhundert als optisches Problem. Also hat man sich gedacht, warum nicht einfach das Bild verändern?
0: Ja, gar nicht so blöd, ja. Die Idee ist doch passabel.
1: Ja, aber Beziehungen sind dann doch etwas komplizierter als ein tragbarer Instagram-Filter. Außerdem ist es echt schwer, romantisch zu wirken, wenn man aussieht, als würde man gleich einen Schweißkurs belegen.
0: Ja, manche Dinge setzen sich durch, manche nicht. Hinter jeder noch so absurden Idee steckt erstmal jemand, der ja, überzeugt war, ein echtes Problem zu lösen. Irgendwo zwischen Wahnsinn, Zufall und Kreativität. Wie gut, dass sich nicht alles durchgesetzt hat.
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1: Im Studio André Glatzel. Wie dramatisch ist die Lage bei VW wirklich? Darüber soll bald Klarheit herrschen. In dieser Woche gibt es mehrere Betriebsversammlungen mit Auftritten der Konzernführung. Niedersachsens Ministerpräsident Lies hat sich bei einem Besuch im Werk in Hannover für den Erhalt der deutschen Standorte ausgesprochen. Die Koalition der Willigen will die militärische Hilfe für die Ukraine verstärken. Darauf haben sich die Unterstützerländer bei einem Treffen verständigt. Besonders die Flugabwehr soll ausgebaut werden. Außerdem wollen die Staaten die Sanktionen gegen Russland verschärfen und der Ukraine vor dem Winter bei der Energieversorgung helfen. Immer mehr Top-Jobs werden von Ostdeutschen besetzt. Gemessen am Bevölkerungsanteil sind sie aber immer noch unterrepräsentiert. In einer neuen Studie heißt es, Ostdeutsche schlagen seltener Karrierewege ein, die typischerweise in die Chefetagen führen. Und sie haben auch weniger Connections in die Machtzirkel. Die Ergebnisse aus der ersten Runde des DFB-Pokals. SC Verl Hamburger SV 0:3. Alt-Glienicke Wolfsburg 5:6 nach Elfmeterschießen. Würzburger Kickers, 1. FC Köln 1:2 und Hallischer FC Schalke 2:5.
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1: In den Niederlanden unterwegs zu sein, ist eigentlich immer toll, egal zu welcher Jahreszeit. Ich glaube, wir haben da inzwischen auch schon locker alle durchgespielt. Und das Frühjahr und jetzt auch der Juni, die haben nochmal so einen ganz eigenen Charme. Die großen Tulpenfelder, die sind meist inzwischen abgeerntet. Die Saison ist eigentlich schon vorbei. Und trotzdem stehen hier und da noch so kleine Restflächen, so Farbkleckse, so Inseln in der Landschaft. Fast so, als würden sie noch mal kurz winken und sich verabschieden. Aber es gab auch mal eine Zeit, da waren genau diese Tulpen viel mehr wert als ein Haus. Das klingt völlig absurd, ist aber wirklich so gewesen. Alexandra Peters aus der Brillux Radioredaktion. Wir müssen über Holland und Tulpen sprechen. Woher kommt diese extreme Begeisterung überhaupt?
2: Dazu muss man wissen, die Tulpe kam ursprünglich gar nicht aus den Niederlanden, sondern aus dem Osmanischen Reich nach Europa. Aber in den Niederlanden hat sie im 17. Jahrhundert einen richtigen Hype ausgelöst. Vor allem, weil bestimmte Tulpen durch Viren ganz besondere Muster bekommen haben, also geflammte, mehrfarbige Blüten. Die waren selten, sahen spektakulär aus und wurden plötzlich zum Statussymbol. Wer so eine Tulpe hatte, hat gezeigt, ich kann mir das leisten.
1: Und dann wurde aus dieser Begeisterung irgendwann ein richtiges Geschäft.
2: Genau, es ging irgendwann nicht mehr nur um die Blume selbst, sondern um ihre Zwiebel, also das, was im Boden steckt. Diese Tulpenzwiebeln wurden gehandelt wie Aktien. Menschen haben Verträge abgeschlossen, teilweise Monate im Voraus, ohne die Zwiebel überhaupt gesehen zu haben. Die Preise sind immer weiter gestiegen, weil alle dachten, das wird noch mehr wert. Manche seltenen Sorten haben Preise erreicht, für die man damals ein ganzes Haus in Amsterdam hätte kaufen können.
1: Das klingt heute so ein bisschen, als wäre das eine riesige Spekulationsblase gewesen.
2: War es auch. Dieses Phänomen nennt man heute die Tulpenmanie. Irgendwann ist das System gekippt. Plötzlich wollte niemand mehr diese extremen Preise zahlen. Der Markt ist eingebrochen. Viele haben viel Geld verloren. Und das alles wegen einer Blume. Heute gilt das als eines der ersten Beispiele für eine Finanzblase überhaupt.
1: Tulpen sind ein schönes Stück Frühling, das wir gerne mal so nebenbei mitnehmen. Früher haben die eine ganz andere Kraft gehabt und konnten Märkte ins Wanken bringen. Kann man sich heute gar nicht mehr vorstellen. Und genau deshalb, finde ich, wirken diese letzten Farbfelder da gerade in den Niederlanden irgendwie noch ein bisschen besonderer als sonst.
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1: Im Studio André Glatzel. Bei VW werden jetzt nach und nach die Beschäftigten über die Sparpläne des Konzerns informiert. Kritik an möglichen Werksschließungen und einem drohenden Jobabbau kommt unter anderem von Niedersachsens Ministerpräsident Olaf Lies. Er fordert den Konzern auf, gemeinsam Lösungen zu finden. AOK-Chefin Reimann stellt sich gegen die Koalitionspläne zur Abschaffung der Telefonkrankschreibung. Sie sagte den Funke-Zeitungen, das schützt gerade bei Infektionswellen Patienten und Personal. Von Missbrauch könne keine Rede sein. Reimann findet auch die Krankschreibung ab Tag 1 unsinnig. 36 Milliarden Euro. So hoch sind laut Greenpeace die Gesamtschäden durch den Hitzesommer in Deutschland. Fast ein Drittel entfällt allein auf die Arbeitswelt durch niedrigere Produktivität an heißen Tagen. Dazu kommen noch Ernteausfälle, Waldbrände und Gesundheitskosten. Die Ergebnisse aus der ersten Runde des DFB-Pokals. SC Verl Hamburger SV 0:3. Alt-Klinike Wolfsburg

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1: In meinem Lieblingscafé, da wurden letztens die Wände neu gestrichen, wusste ich aber nicht, bis ich dann reingekommen bin. Da war dann nicht mehr dieses Dunkelblau, sondern plötzlich so ein helles Aprikot an den Wänden und ich habe wirklich gedacht, wo bin ich denn hier? Ist das überhaupt das richtige Café? Hab nochmal geguckt, aber Schriftzüge und so stimmten. Und das wird vielleicht auch vielen Menschen so gehen, die im thüringischen Georgental an einem fast 100 Jahre alten Fachwerkhaus vorbeifahren, das sie vielleicht früher schon mal gesehen haben und das jetzt eine ganz, ganz andere farbliche Optik hat. Mein Kollege Daniel Peters ist bei mir. Daniel, was macht dieses Haus so einzigartig?
2: Vor allem erstmal der Stil. Den würden wir so eher woanders erwarten. Schweiz, Bayerische Alpen vielleicht. Holzverkleidung oben, Fachwerk im Untergeschoss. Ovale Zierfenster und Herzausschnitte in den Fensterläden. Ich lieb's.
1: Das klingt ja richtig gemütlich. Fällt das auch farblich sofort ins Auge?
2: Seit kurzem, ja. Jahrzehntelang war das alles in weiß, dunkelbraun und hellem Beige gestrichen, bis der Maler kam. Und der hatte ein Farbkonzept im Gepäck, das es in sich hat. Weinrot für die Fensterläden und die Dachkante, ein gedecktes Salbeigrün für die Holzverkleidung, braune Holzbalken und die Gefache dazwischen in einem warmen, hellen Beige. Isolde Grüning wohnt hier und musste sich erstmal dran gewöhnen.
3: Die ersten 2-3 Wochen war es natürlich ungewohnt, weil es eben ganz anders und farbintensiver war und auch besser aussah, keine Frage. Und dann nachher gab es da überhaupt keinen Zweifel, dass es eben wunderschön ist und auch richtig gut gefällt und der Vorschlag eben auch sehr, sehr schön war.
2: Nicht zu laut in der Wirkung, aber trotzdem unübersehbar und völlig anders als vorher.
1: Dabei ist das Haus ja eigentlich dasselbe geblieben.
2: Ja und nein. Klar, die Zierleisten, die Sparren, die Fensterläden, die waren alle schon da, aber mehr auch nicht. Sie haben halt existiert, nebeneinander. Jetzt setzt jeder Farbton eigene Akzente.
3: Es ist auf alle Fälle farbenfroh und richtiger Farbtupfer geworden. Und das merkt man ja eigentlich auch an den Spaziergängern hier. Da bleiben die meisten dann stehen und gucken, fotografieren auch manchmal oder auch öfters. Also es ist richtig schönes kleines Häuschen.
2: Zwischen all den Villen ist plötzlich das kleinste Haus der Straße.

0: Katze der Star.
1: Wie anspruchsvoll war die Umsetzung?
0: Das war schon ziemlich aufwendig, hat mir Malermeister Roberto Kramer erzählt.
2: Die Herausforderungen bei dem Objekt waren diese vielen kleinen Bauteile, was eben farblich abgesetzt werden musste. Und diese Zierelemente, das war dann schon enorm aufwendig, als wie eine 0815-Fassade, die einfach nur durchgestrichen wird.
0: Für den Obermeister der Maler und Lackierer in Ungotha ein absolutes Highlight. So ein besonderes Objekt, hat er mir erzählt, das hast du als Maler vielleicht alle 10 bis 20 Jahre.
1: Neue Farbe, dasselbe Haus und plötzlich guckt jeder hin. Vielleicht verändert Farbe also beides, das Haus und unseren Blick darauf. Und ich habe mich jetzt auch inzwischen schon an die neue Wandfarbe in meinem Lieblingscafé gewöhnt.
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1: Im Studio André Glatzel. Beim Sparkurs bei Volkswagen zieht der Betriebsrat klare rote Linien. Betriebsratschefin Daniela Cavallo schließt betriebsbedingte Kündigungen und Werksschließungen aus. VW-Chef Blome hatte zuletzt einen zusätzlichen Abbau von weltweit 100.000 Stellen ins Gespräch gebracht. Der Hitzesommer kommt Deutschland teuer zu stehen. Laut Greenpeace belaufen sich die Schäden auf mindestens 36 Milliarden Euro. Fast ein Drittel davon entfällt auf weniger produktive Arbeitstage. Dazu kommen noch Ernteausfälle, Waldbrände und Gesundheitskosten. Die Koalition der Willigen will die militärische Hilfe für die Ukraine verstärken. Darauf haben sich die Unterstützerländer bei einem Treffen verständigt. Besonders die Flugabwehr soll ausgebaut werden. Außerdem wollen die Staaten die Sanktionen